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1: Ja, hallo, hier mit mir, Anna, guten Morgen. Schönen Freitag wünsche ich euch. Und wir haben gleich mal einen Filmtipp am Start. Hollywood hat aus einem Horrorfilm eine Komödie gemacht. Und das Ergebnis ist sehr, sehr heiß. Besprechen wir alles gleich. Jetzt gibt's erstmal Kygo, Khalid und Griffin mit Save My Love.

0: ihr mit am Start seid. Hi, Energy am Morgen ist an. Hier mit mir einer guten Morgen. Und das sind doch mal gute Nachrichten. Die Kinos in Deutschland haben dieses Jahr so viele Tickets verkauft, wie zuletzt noch vor Corona. Und das feiern wir erstmal mit einem neuen guten Film.
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0: So sieht's aus. Paul, romantische Komödien gibt's ja viele. Diese hier ist sehr kreativ. In One Night Only ist Sex vor der Ehe verboten. Oh weia. Mit einer Ausnahme pro Jahr. Was macht der Film dann daraus?
2: Eine ziemlich verrückte Liebesgeschichte. In dieser leicht dystopischen Version von New York treffen Ellie und Owen, gespielt von Callum Turner, dem Mann von Dua Lipa, ausgerechnet in dieser eine Nacht aufeinander. Sie ist hoffnungslose Romantikerin, er wurde gerade verlassen und eigentlich suchen beide eher nach echter Liebe als nach einem Abenteuer für eine Nacht. Während um sie herum gefühlt ganz New York eskaliert, kommen sich die beiden immer näher und plötzlich geht's in einer Nacht, in der eigentlich alles nur um Sex geht, doch um die Frage, ob daraus vielleicht mehr werden könnte.
0: Oh, klingt auf jeden Fall romantisch. Eine Rom-Com mag ich sowieso gerne, so diese Mischung aus Comedy, aber dass es doch romantisch ist. Bin ich ja sehr gespannt, also ab ins Kino mit uns.

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1: Guten Morgen, ist da die liebe Patricia?
2: Guten Morgen.
1: Ja. Hi, hier ist die Anna für dich. Wir zocken jetzt eine Runde und schauen mal, mit welchem Buchstaben.
0: S.
1: S wie Sahne, Sonne. Du hast 30 Sekunden Zeit, brauchst 5 richtige. Sollte dir mal zu einer Kategorie nichts einfallen, dann sagst du einfach schnell weiter, okay?
2: Yep.
1: Dann starten die 30 Sekunden jetzt. Eine gute Ausrede, um nicht rauszugehen mit S.
2: Schwitzen.
1: Ein Gegenstand zum Abkühlen.
2: Sahne.
1: Ein Strandzubehör.
2: Strandmuschel.
1: Orte, an denen man auf keinen Fall sein will, jetzt bei der Hitze.
2: Am Strand.
1: Und einen Sommersong brauchen wir noch.
2: Oh.
1: Sonntag, schnell weiter.
2: Weiter.
1: Eine Grillspezialität mit S.
2: Schaschlik.
1: Sehr gut. Da kennt sich jemand mit Grillen aus. Ist das so?
2: Jo, das mal.
1: Liebe Patricia, du hast gewonnen. Herzlichen Glückwunsch.
2: Danke.
1: Ja, nochmal die Kurve gekriegt am Ende. Das hat Patricia doch richtig gut gemacht. Ihr wollt auch mal gegen uns zocken? Dann jetzt einfach anmelden auf energy.de für Stadt, Land, Energy.

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8: Im Studio Cornelius Dreger. Nach der Sturzflut im Himalaya warnt China vor neuen Überschwemmungen. Der See, der sich gebildet hat, könnte durch anhaltenden Regen in den kommenden Tagen über die Ufer treten. Helfer suchen im betroffenen Gebiet weiter nach Überlebenden. Mehr als 1400 Menschen werden noch vermisst. Die EU macht beim Jugendschutz auf Facebook und Instagram Druck auf Meta. Nach dem Vergleich mit mehr als 30 US-Bundesstaaten fordert Brüssel ähnliche Maßnahmen auch in Europa. Minderjährige müssten hier genauso geschützt werden wie in den USA. Frühaufsteher können das nächste Highlight am Himmel beobachten. Nach der Sonnenfinsternis zuletzt steht jetzt eine partielle Mondfinsternis in den Startlöchern. Dabei wird der Mond von der Erde verdunkelt und wirkt leicht rötlich. In Deutschland wird der Höhepunkt gegen kurz nach 6 erreicht. Der Fahrplan steht für die neue Saison der Fußball Champions League. Die Bayern haben für die Ligaphase unter anderem Arsenal und Man United zugelost bekommen. Dortmund kriegt es mit Inter Mailand zu tun, Leipzig trifft auf Real Madrid, Stuttgart auf Atletico. In weniger als 2 Wochen geht's los.
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1: Ja, hi, Anna, guten Morgen hier für euch. Und wir müssen über eine ganz wichtige Liste sprechen. Darauf steht zum Beispiel Rihanna, Erling Haaland und auch der Papst. Die ganze Geschichte hört ihr gleich. Jetzt gibt's erstmal DJ Goa und Michiko. Schönen Freitag.

0: Rihanna, Erling Haaland und der Papst und sie stehen alle auf einer Liste. Hallo, Energy am Morgen ist an, hier mit mir, Anna, guten Morgen, und Kollege Gabriel ist
1: Morgen.
0: Bei mir. Wir gucken uns jetzt diese Liste aber mal ganz genau an. Das Magazin Vanity Fair hat seine Best-Dressed-Liste veröffentlicht. Also wer hat den coolsten Look? Wer ist denn Style-Vorbild? Und du, Gabriel, weißt da mehr.
1: Also es sind viele bekannte Namen dabei. Jacob Elordi, Hunter Schäfer oder auch zum Beispiel Energy Star Harry Styles ist ja auch für seine Looks bekannt. Auch mit dabei der Papst.
0: Okay.
1: Natürlich, weil, Begründung, er kombiniert wohl seine Soutane so ganz lässig mit den Baseball Caps und mit den Sneaker, das kann nur er.
0: Ist mal was anderes, ja?
1: Richtig, auf jeden Fall. Paare haben es auch auf die Liste geschafft. Zum Beispiel Emmanuel Macron, der Frankreichs Präsident, und seine Frau Brigitte. Oder auch Rihanna und A$AP Rocky.
0: Cool.
1: Finde ich, hat auch was. Die zusammen, die haben immer so einen Style.
0: Den
1: das
0: schick
1: ist so ein Look.
0: Aus.
1: Genau. Dann gibt es auch sogenannte Stil-Hoffnungen. Also wer wird in Zukunft die Mode prägen? Da sind unter anderem dabei Blue Ivy, die Tochter von Beyoncé und Jay-Z, und Fußballer Erling Haaland.
0: Der hat sich ja jetzt auch seine langen Haare abgeschnitten.
1: Ja,
0: kurze
1: stimmt.
0: Haare, sieht jetzt ein bisschen aus wie ein kleiner Junge, war aber, glaube ich, auch so ein Vorbild auch für viele Männer, wieder die Haare lang wachsen zu lassen, weil das sah schon sehr, sehr cool aus.
1: Ich glaube, Vorbild auch, weil der macht einfach sein Ding. Der zieht einfach durch, worauf er Bock hat, und das inspiriert.
0: Männerhandtaschen auch sehr cool. Und
1: Richtig.
0: Apropos sein Ding machen. Ich werde ja hier in der Redaktion viel geschämt, auch von dir, Gabriel, wenn ich mal in Jogginghose komme.
1: Aus Gründen.
0: Jetzt habe ich mich heute schick, ich habe heute ein Kleid an.
1: Ja.
0: Und da kommt gar nichts.
1: Schrei mich nicht so an, ich habe dir eben schon gesagt, du siehst großartig aus, aber ich weiß, spätestens übermorgen sitze in der alten grauen Jogginghose hier und ich muss weinen.
0: Jetzt ist es aber richtig persönlich hier.
1: Du hast angefangen.

Sind wir wirklich über diese eine besagte Person hinweg? Darum geht's jetzt hier. Energy am Morgen ist an hier mit mir, Anna, guten Morgen. Und ich habe neue Musik für euch mitgebracht. Karol G und Bruno Mars ist Still. Und jeder hat doch schon mal gesagt, pff, die Person ist mir egal. Ich bin schon längst drüber hinweg. Ja, und dann hat man doch 5 Minuten später wieder an diese Person gedacht. Und genau darum geht's auch in Still. Eine Beziehung kann vorbei sein, aber die Gefühle sind halt still immer noch da. Das dauert. Aber Zeit heilt alle Wunden. Das hat meine Oma schon gesagt. Jetzt hier auf Energy.

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2: Guten Morgen. Wir schauen mal erstmal aufs Wetter. Es wird heute regnerisch in der Energy-Region und ein bisschen wolkig. Trotzdem bleibt es warm. 27 Grad sind da maximal für uns drin. Wir checken gerade mal die Temperaturen in Rutesheim. 21 Grad gemessen. In Tam sind es 22 Grad. Dann schauen wir auf die Straßen und da habt ihr gerade freie Fahrt. Da ist absolut nichts los. Trotzdem ein bisschen langsam machen. Nur Blitzer sind natürlich trotzdem aufgestellt. Und damit einen guten Morgen an Cordi. Hello.
1: Hello.
2: Was geht denn ab bei uns in der Energy-Region?
1: Vielleicht habt ihr heute Morgen ja schon was am Himmel entdecken können. Seit 4:30 läuft eine partielle Mondfinsternis. Der Mond ist also teilweise im Schatten der Erde und der Höhepunkt ist wohl jetzt gleich um 6.13 Uhr.
2: Also ich habe wirklich versucht, den ganzen Morgen irgendwie den Mond zu entdecken. Bei mir waren jetzt ein paar Wolken mit davor.
1: Ja, das ist der kleine Haken. Bei uns im Südwesten sind heute viele, viele Wolken unterwegs. Wenn ihr aber gerade einen guten Blick auf den Mond habt, dann schickt uns doch gerne mal ein Bild rum. 07141 99 034 mal die 5, da freuen wir uns.
2: Absolut.
1: Andere Sache, die EU, die macht gerade voll Druck auf Meta, also auf Facebook und Instagram. Nach den Forderungen mehrerer US-Bundesstaaten fordert Brüssel jetzt, dass auch in Europa Jugendliche besser geschützt werden sollen.
2: Und was ändert sich da jetzt in den amerikanischen Staaten?
1: Dort soll es für Jugendliche in Zukunft ein tägliches Zeitlimit geben. Deshalb will Brüssel ähnliche Regeln auch für Europa einführen. Wenn sich da nichts ändert, kann es sein, dass Meta eine wirklich hohe Strafe zahlen muss. Und zu guter Letzt noch eine Frage an dich, Kiki. Wie oft fährst du denn Bahn?
2: Die letzten Monate echt wenig, diese Woche jetzt wieder mehr. Und ich habe gemerkt, läuft nicht so rund.
1: Okay. Eine neue Umfrage.

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1: Schönen guten Morgen, hier ist Laura. Ich freue mich, dass wir zusammen reinstarten in diesen Freitagmorgen. Und der wohl größte Besserwisser des Landes, der hat sich bei uns ein bisschen blamiert. Die ganze Geschichte, die gibt's nach Holly Humberstone mit To Love Somebody. Jetzt aber erstmal Palm Monkey, Afghazi. Kommt gut raus!

0: Morgen, hier ist Energy mit immer den besten neuen Hits. Und jetzt wird's ein bisschen peinlich. Hi, hier ist Energy am Morgen mit Laura und wir hatten diese Woche Sebastian Klussmann in der Show. Kennt ihr vielleicht von der Quizshow Gefragt, Gejagt? Er ist der Jäger, also ne, der Besserwisser, der auf alles immer eine Antwort hat. Kollegin Anna, guten Morgen, hat mit ihm Stadtland Energy gezockt. Viele von euch haben schon mitgemacht. Hier kam jetzt aber alles ganz anders.
1: Ein Energy Star mit F.
2: Weiß ich nicht. Machen wir weiter.
1: Ein Pokémon mit F.
2: Keine Ahnung. Weiter.
1: Ein Gegenstand auf Latein mit F.
2: Was? Boah, bin ich schlecht. Ich hatte Latein-Leistungskurs.
1: Ich bin schockiert.
2: Ein Gegenstand.
1: Genau, Gegenstand auf Latein, Fenestra.
2: Oh, natürlich. Ich sehe es ja sogar hier, das Fenster.
0: Ja, ich will mich jetzt persönlich nicht zu weit aus dem Fenestra lehnen. Aber ich glaube, selbst ich hätte das sogar ein bisschen besser hingekriegt. Naja, das war auf jeden Fall nichts. Aber Sebastian hat trotzdem super Tipps gehabt. Zum Beispiel, wie wir uns Dinge im Alltag besser merken können. Spoiler, mit dem Magen. Seht ihr jetzt auf unserer Insta-Seite energy-de. Und während ihr euch im besten Fall direkt reinklickt, gönnen wir uns Kira mit Burna Boy. Das ist Die Die. Kommt gut raus in den Freitag.

0: Cordula und Kiki hier, hello.
1: Guten Morgen.
0: Das Wochenende steht an und muss ich natürlich wissen, was hat meine Kiki vor?
1: Ach du, bei mir ist es wirklich entspannt. Koffer packen und dann ab in Urlaub.
0: Oh mein Gott, nächste Woche schon?
1: Ja, 2 Wochen bin ich dann weg. Außer Landes.
0: Ich hatte
1: bin in
0: das
1: Kroatien.
0: Nicht mehr auf dem Schirm.
1: Ja, siehst du mal, das sind die letzten paar Stündchen, die wir hier zusammen verbringen für die nächsten.
0: Gut, dass wir sprechen.
1: 2 Wochen, ja.
0: Krass.
1: Dann sind wir ja zusammen da, oder? Und da bist du wieder weg. Eine Woche überschneiden wir uns gerade so, weil dann geht's für dich in die Flitterwochen.
0: Ja, Leute, also ihr müsst es genauso genießen wie wir heute. Uns gibt's jetzt lange nicht mehr im Doppelpack.
1: So sieht's aus, ja.
0: Aber dann wünsche ich dir schon mal schönen Urlaub.
1: Dankeschön. Ja, ich freue mich sehr. Wetter soll auch ein Ticken besser werden als heute jetzt hier.
0: Ja.
1: Was geht bei dir?
0: Ich freue mich, dass es ein bisschen abkühlt, muss ich sagen. Und ich treffe mich ganz entspannt mit Freunden.
1: Ach, schön.
0: Ja.
1: Also so eine ganz entspannte Nummer.
0: Ganz entspannte Nummer.
1: Was essen gehen.
0: Genau. Und wenn ihr noch nicht wisst, was ihr vorhabt, checkt mal unseren Weekend-Check aus auf energy.de.
2: Augenblick mal. Guten Morgen, ich bin Daniel Heinze von der katholischen Kirche. Wenn mir jemand einen Gefallen tut, dann will ich den unbedingt erwidern. Ich freue mich und möchte was zurückgeben. Andersrum ist mir das dagegen gar nicht so wichtig. Gebe ich mal ein Bier aus oder so, dann erwarte ich überhaupt nicht, dass man mir das im positiven Sinne 1:1 heimzahlt. Warum also fällt mir das bei anderen so schwer, das mal anzunehmen? Junge, entspann dich doch mal, hat dann neulich ein Freund zu mir gesagt. Nimm es doch einfach mal hin, dass es andere gut mit dir meinen und nicht alle automatisch das Gleiche von dir erwarten. Er hat recht. Es ist völlig okay, einfach mal nur Danke zu sagen. Sich ehrlich darüber zu freuen, dass man anderen wichtig ist und das Leben eben nicht nur aus Geschäftsbeziehungen besteht. Es geht nicht darum, das auszunutzen. Aber es tut beiden gut, nicht immer alles auf und ab zu rechnen. Dem Schenker und dem Beschenkten. Dem anderen und mir selbst.
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0: Guten Morgen, hier ist Energy und wir gönnen uns jetzt ein bisschen Gehirnjogging für die Synapsen.
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0: Oder heißt es heute Morgen, ich, Laura, gegen unser Energy-Brockhaus Jakob.
2: Hallo.
0: Schönen guten Morgen.
2: Ich schlag mal auf.
0: Ja, also, Seite 1.
2: Oh, Seite 1 direkt.
0: Was haben wir da?
2: Da haben wir. In Kanada gibt's das größte Ahornsirup-Lager der Welt. Fakt oder Fake?
0: Das liegt ja wirklich sehr, sehr nah, dass das der Wahrheit entspricht. Ich meine, Kanada, der Geburtsort des Ahornsirup.
2: Ja.
0: Warum sollte da nicht das größte Lager der Welt sein? Ja, das ist jetzt halt die andere Frage. Kommt das dann vielleicht so ein bisschen also aus den USA und dann ist das jetzt
2: vielleicht
0: so ein kleiner...
2: Maybe.
0: Das ist, mir ist es zu obvious. Ja, ich sage Fake.
2: Also, in Kanada gibt es das größte Ahornsirup-Lager der Welt, ist ein...
0: Fakt.
2: Oh. Tja, doch verarscht. Das ist die Staatsreserve. Falls die Sirup-Ernte mal in Kanada schlecht ausfällt, dafür hat man einfach mal 218.000 Fässer eingelagert.
0: Alles klar.
2: Sicher, sicher.
0: Ja, safety first an der Stelle. Ich freue mich dann auf Brockhaus Seite 2.
2: Ja, du, es wird kommen, es wird kommen. Und es geht nicht um Sirup.
0: Oh, ich hoffe es sehr. Wir machen hier weiter mit Lost Frequencies. Das ist Where Are You Now?

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20: Cordula und Kiki hier, guten Morgen.
21: Guten Morgen. Packt auf jeden Fall heute mal die Regenjacke ein. Das ziehen heftige Gewitter mit Sturmböen und Hagel durch die Energy-Region. Abends wird es dann ein bisschen entspannter und das Wochenende entschädigt uns recht. Da kriegen wir am Samstag und am Sonntag auch Sonne und Wolken bei bis zu 27 Grad. Aktuell haben wir in Jettenbach und Schmieden 22 Grad gemessen.
20: Wir schauen noch schnell zusammen auf die Straßen. Vorsicht auf der 81 Singen Richtung Stuttgart zwischen Horb und Rottenburg. Eine ungesicherte Unfallstelle auf der linken Spur. Da solltet ihr ein bisschen aufpassen.
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21: Und Conla, du weißt, was in der Energy-Region abgeht. Guten Morgen.
20: Yes, es gibt gute Nachrichten für alle, die im Winter keinen Bock auf Kälte haben. Mallorca ist jetzt auch im Winter direkt vom Bodensee aus erreichbar. Aha. Ryanair fliegt die Strecke von Friedrichshafen nach Palma auch im Winter weiter.
21: Nicht schlecht. Mhm. Freut uns. Wie oft geht's auf die Insel?
20: Zweimal pro Woche und los geht's auch schon ab Ende Oktober. Und wenn wir schon übers Reisen quatschen, da sagt der ADAC jetzt, es könnte am Wochenende noch mal einiges an Stau auf den Autobahnen geben. Denn in NRW enden die Sommerferien, viele kommen also aus dem Urlaub zurück. Und das Sonntagsfahrverbot für Lkw ist ja auch weiter in fast allen Bundesländern aufgehoben. Die Sommerferien bei uns in Baden-Württemberg, die laufen noch 2 Wochen.
21: Mhm.
20: Und heute geht die Fußball-Bundesliga wieder los und es gibt direkt mal ein richtiges Topspiel zu sehen. Bayern gegen Stuttgart. Und Fußballlegende Mario Basler hat sich in seinem Podcast auch schon festgelegt, die Bayern holen wieder die Meisterschaft.
22: Sie werden mit beiden Vorsprung wieder deutscher Meister werden. Wir brauchen über die deutsche Meisterschaft eigentlich nicht zu sprechen. Wir können drüber reden in der Champions League, die ist ja vielleicht noch eine größere Rolle spielen kann wie letztes Jahr.
21: Mhm. Warten wir mal ab.
20: Ja, Stuttgart macht's.
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1: Schönen Freitagmorgen euch, hier ist Laura und Fun Fact, wir hatten heute schon eine Mondfinsternis. Ja? Ich hab's auch nicht mitbekommen, aber woran wir das heute noch merken werden, das besprechen wir nach Dermot Kennedy mit Funeral. Und jetzt gibt's Jack Style, Turn the Lights Off. Kommt gut rein in diesen Freitagmorgen.

0: Hey, schönen guten Morgen. Hier ist Energy am Morgen mit Laura. Und habt ihr es auch mitbekommen? Wir hatten heute schon eine Mondfinsternis. Ja, ich weiß, ich habe das auch, glaube ich, verschlafen, obwohl ich ja auch hier schon sehr früh angefangen habe. Was dahinter aber steckt, das weiß Kollegin Anna.
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2: Ja, wir erinnern uns, vor ein paar Wochen hatten wir die Sonnenfinsternis und heute haben wir das Gegenstück, eine Mondfinsternis zum Vollmond. Und diese Vollmondfinsternis steht astrologisch ganz stark für Abschluss, Loslassen. Ein Kapitel darf zu Ende gehen. Vielleicht spüren das irgendwie einige schon länger. Wir sind alle so ein bisschen müde, ne? Haben komische Träume, rastlos, emotional oder auch irgendwie verunsichert und wissen gar nicht so richtig, wohin mit uns. Und gerade so alte Glaubenssätze, Gefühle oder auch Themen können nochmal richtig deutlich werden. Dinge, die sich vor ein paar Wochen noch voll okay angefühlt haben, fühlen sich jetzt irgendwie voll falsch an. Die Finsternis hält uns quasi nochmal so einen Spiegel vor den Kopf und sagt, das funktioniert so nicht mehr. Und auch wenn wir gerade vielleicht noch nicht wissen, wohin die Reise geht, wir müssen auch noch nicht sofort alle Antworten haben. Erstmal geht es darum, zu erkennen, was definitiv nicht mehr mitkommen soll. Also mein Astro-Anna-Tipp ab heute, nicht krampfhaft manifestieren oder etwas Neues erzwingen. Beobachtet lieber, was sich gerade zeigt, was gehen möchte und wo sich eure Gefühle auch verändert haben. Denn genau darin kann die neue Richtung liegen. Erst wenn wir akzeptieren, dass ein Kapitel vorbei ist, kann das nächste Schöne überhaupt anfangen.
0: Gut, dann machen wir das Mondfinsternis-Kapitel hiermit zu. Ich blick da auch so langsam auch gar nicht mehr durch, was sich da oben die ganze Zeit alles verschiebt. Deswegen checkt einfach euer Horoskop für diese Woche auf energy.de. Und jetzt lassen wir es uns gut gehen mit meiner allerliebsten Lieblingsnummer aktuell. Das ist Olivia Dean mit So Easy.

wunderhübschen Freitagmorgen euch. Hier ist Laura und ich weiß, es ist noch früh, aber ich bin stimmungsmäßig schon ganz oben angekommen. Ich weiß auch nicht, was los ist. Wochenende steht vor der Tür. Da kann die Laune ja einfach nur toll sein. Leute, noch ein letztes Mal arbeiten für die Woche, im besten Fall. Ich drücke euch die Daumen und dann können wir es richtig krachen lassen. Und das geht jetzt schon, jetzt mit Flow. Das ist eine Dreier-Mädels-Girl-Gang-Group, die uns Lick It produziert hat. Knallt richtig rein. Fetzen wir uns jetzt. Ganz viel Spaß damit.

0: Was geht ab? Hier ist Energy am Morgen und jetzt geht es auf Reisen.
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0: Hi, ich bin Laura und gute Nachrichten für alle, die gerne alleine reisen. Eine neue Studie zeigt nämlich jetzt die besten Reiseziele dafür. Und packt eure Koffer, es geht nach Island. Ja, Island punktet vor allem in Sachen Sicherheit. Es gibt relativ wenig Kriminalität. Politisch gilt das Land auch als stabil. Außerdem ist das Land nicht zu groß, also eine überschaubare Größe. Das erleichtert das Reisen und anscheinend sind auch schon viele alleine dort. Also aktuell vor Ort und reisen auch dorthin. Also eine gute Zeit, um Leute kennenzulernen. Ich habe das auch schon mal gemacht, da war ich in Rom. War das Beste überhaupt. Man ist sofort mit Leuten, macht richtig Bock. Also wie ist es mit euch? Verreist ihr alleine? Habt ihr vielleicht auch Tipps, um sich das überhaupt mal zu trauen? Ruft gerne an oder schickt eine WhatsApp. Und wir machen währenddessen weiter mit J-Lo und David Guetta. Das ist Save Me Tonight.

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10: Guten Morgen, Cordula und Kiki hier. Lallinger ist im wohlverdienten Urlaub, deswegen halten wir die Stellung.
11: So sieht's aus und Achtung, heute wird's ungemütlich mit Gewittern, Hagel und auch Sturmböen. Ab abends beruhigt sich das Ganze dann wieder und das Wochenende wird dann auch richtig schön. Sonne, Wolken und bis zu 27 Grad. Wir schauen aufs Wetter bei euch. Walheim 22 Grad gemessen, genauso auch in Plüderhausen. Dann checken wir einmal zusammen die Straßen. Die A81 Singen Richtung Stuttgart ist zwischen Horb und Rottenburg aktuell nach einem Unfall gesperrt. Da dürfte auf jeden Fall ein bisschen mehr Zeit einplanen. Cordi, du weißt natürlich, was in der Elterte-Region abgeht, oder?
10: Ja, die Stadt Stuttgart will gegen das Chaos durch Elterntaxis vorgehen. An 3 Schulen sind autofreie Zonen geplant. An der Eichendorf-Schule in Bad Cannstatt soll die Straße direkt vor der Schule zum Beispiel komplett gesperrt werden. Und an 2 weiteren Schulen werden die Straßen morgens und nachmittags für rund eine halbe Stunde dicht gemacht, damit Kinder sicher zu Fuß oder mit dem Fahrrad ankommen.
11: Ja, ist ja gar nicht so verkehrt. Ab wann geht das los?
10: Die 2 Schulstraßen, die kommen wohl Ende des Jahres. Die autofreie Zone an der Eichendorf-Schule ist ein bisschen aufwendiger und die dauert noch 2 Jahre. Dann ist jetzt herausgefunden worden, welche Stadt in Baden-Württemberg eigentlich die meisten Dönerläden hat. Hast du einen Tipp, Kiki?
11: Boah, ich bin ein bisschen bei Stuggi, weil es natürlich die größte Stadt ist. Glaube aber vielleicht sowas, I don't know, Richtung Karlsruhe, Mannheim ist so vielleicht eher die Richtung?
10: Tatsächlich ist es Mannheim. Aua. Laut der Unternehmensdatenbank Lisflix gibt es dort 13 Dönerläden pro 100.000 Einwohner. Und damit liegt Mannheim sogar deutschlandweit auf Platz 2.
11: Wer ist denn noch davor?
10: Duisburg ist auf der 1 und insgesamt ist Baden-Württemberg aber auch relativ weit vorne. Wir haben fast 1.000 Dönerläden, nur Nordrhein-Westfalen hat noch mehr.
11: Lecker.
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1: Morgen, hier ist Laura und wir haben einen lustigen Social-Media-Trend für euch. Es geht um Na-Na-Na-Na-Na-Na-Na. Und eure Expertise ist hier gefragt. Besprechen wir alles gleich nach Felix Jehn mit Pride. Jetzt aber erstmal Alex Warren mit Fever Dream. Kommt gut rein in den Freitag.

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1: Na, na, na, na, na, na, na, na. Das ist jetzt hier Thema. Hier ist Energy am Morgen heute mit Laura. Wir haben einen Social-Media-Trend gefunden. Was sind die besten Songs, wo na, na, na, na, na drin vorkommt? Ne? Und wir machen jetzt einen Test mit der Redaktion. Stellvertretend hier Jakob und Gabriel. Ja. Schönen
2: Hello,
1: Morgen.
2: Guten Morgen.
1: Wir haben uns alle zusammengesetzt, haben die Musikredaktion wuschig gemacht und unsere liebsten Songs rausgesucht. Jakob, möchtest du beginnen?
2: Ja, also bei na, na, na, na, na, na, na, na, na, na, na, na, na,
3: na, na, na, na, na, na, na, na,
2: denke ich vor allem an nee, na, na, na.

0: von Vaya con Dios.
1: Stark. Das war meiner. Deiner wolltest du haben, ne?
0: Ja.
1: Oh ja, ja.
0: Nee, na, na, na. Nee, na, na, na. Sehr gut.
1: Oh, finde ich richtig gut.
2: Geil.
0: Voll, geil zum
1: der
0: Dancen.
1: Zieht auch in so einer Clubnacht.
2: Ja. Oh ja, ja, sehr gut.
1: Wenn das
2: ja,
1: so nachts das kommt, ja, mit einem guten Drop.
2: Lieb ich sehr.
1: So, jetzt habt ihr ja schon den Vorgeschmack auf meinen gehört, ne?
2: Oh mein Gott, dann freue ich mich sehr.
1: Habt ihr schon
2: direkt
1: erkannt?
2: Blink-182, ja, natürlich.
1: Yeah.
2: Laura.
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1: Na, na, na, na,
2: oh mein Gott, sag mal, ein rockiges Na-Na-Na-Na-Na bei dir.
1: Mann.
2: Oh mein Gott, geil.
1: Oh, ich liebe alles dran, wirklich.
2: Nice.
1: Und ihr dürft natürlich direkt mitmachen. Welchen Song mögt ihr? Auf welchen habt ihr Bock? Schreibt uns gerne WhatsApp oder ruft an. Inspirationen findet ihr auch in unserem Stream. Zum Beispiel in den Energy 2000er Hitstream.
0: Wir sollten ihn in den Na-Na-Na-Stream umbenennen.
1: Gehen wir gleich zum Chef. Jetzt aber erstmal Taylor Swift mit Elizabeth Taylor. Elizabeth.

Guten Morgen, immer die besten neuen Hits bei Energy Region Stuttgart. Ich bin Kiki und ich grätsche ganz kurz rein, weil ihr für eure Sommerplanung jetzt mal ganz, ganz dringend den Kalender rausholen solltet. 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Es ist ein lauer Septembernachmittag. Wir spüren die Bässe ganz tief in unserer Magengrube. 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Wisst ihr also Bescheid? Wir hoffen natürlich, wir sehen da viele von euch und für den perfekten Start in den Freitagmorgen gibt's jetzt hier Madkins.

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1: Die heutige Runde Stadtland Energy zockt mit mir heute Morgen. Die Jenny, schönen guten Morgen.
2: Guten Morgen.
1: Na, wie geht's dir? Gut geschlafen?
2: Ja, hätte ein bisschen mehr sein können, aber alles gut.
1: Wir gehen's an mit deinem Buchstaben. Den suchen wir jetzt.
2: A. Okay.
1: Fühlt sich gut an?
2: Ja, mal sehen.
1: Wir finden es raus nach 30 Sekunden. Du brauchst mindestens 5 Punkte, dann gehört der Gewinn dir. Und ich starte die Zeit jetzt. Eine Stadt mit A.
2: Amsterdam.
1: Einen jungen Namen.
2: Andreas.
1: Ich verlor meine
2: Autorität.
1: Ein Pokémon.
2: Weiter.
1: Mein Boss ist
2: ein Arsch.
1: Ein Körperteil.
2: Anus.
1: Eine Sportart.
2: Hockey.
1: Etwas aus Holz.
2: Holz. Weiter.
1: Und damit ist die Zeit auch um. Aber Jenny, du hast es geschafft. Es waren 6 Punkte.
2: Cool.
1: Und das mit Arsch und allem, was dazugehört.
2: Entschuldigung für die Wörter.
1: Das hat es gebraucht, um die Tickets zu gewinnen für Niall Mega. Horan, präsentiert von Energy am 8. Oktober. Kannst du es richtig krachen lassen.
2: Mega, ich freue mich.
1: Und wenn ihr auch Bock habt, nächste Woche bei Stadtland Energy abzuräumen, dann meldet euch an auf energy.com.

0: Ja, moin, hier ist Energy am Morgen mit Laura und hier war jemand richtig schockiert. Meine Kollegin Anna, guten Morgen, hatte diese Woche Energy-Star Malik Harris in der Show. Seht ihr auch auf Instagram energy-de und er war geschockt, dass Anna das Spiel GTA 6 nicht kennt.
1: Was? Nein, ernsthaft?
0: Ja, gut. Was soll das sein?
1: Ich gehe wieder. Ciao. Sag mal, GTA 6, das ist der größte Feiertag des Jahres.
2: Aber ist das nicht so ein Ballerspiel?
1: Nee, das kommt darauf an, wie man es spielt. Man kann ja da auch einfach rumlaufen und sich die Szenerien
2: angucken. Hast du gerade gesagt, der größte Feiertag des Jahres, GTA 6?
1: Ja, okay, ich hab's falsch gesagt. Der größte Feiertag der letzten 10 Jahre.
0: Ihr spinnt alle. Nee, ich gehe sogar noch weiter. Das ist der größte Feiertag seit... immer? Ich freue mich so krass drauf. Gestern Abend auf Netflix gab es ja auch das große GTA 6 Event. Da gab es so eine erste Preview. Es war ultra krass, alle Highlights davon. Die besprechen wir gleich um 20 vor 8 hier bei Energy am Morgen. Kommt gut raus!
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16: Guten Morgen, Cordula und Kiki hier. Wir halten die Stellung, während Lallinger sich ein langes Wochenende gönnt.
17: Guten Morgen. Heute erstmal wichtig, Regenjacke anziehen. Es ziehen Gewitter und Hagel durch. Dafür wird euer Wochenende richtig entspannt. Am Samstag und Sonntag gibt's die perfekte Mischung aus Sonne und Wolken bei bis zu 27 Grad. Da haben wir aktuell in Neckarsulm und auch in Asbach 20 Grad gemessen. Wir checken gemeinsam die Straßen. Vorsicht auf der A8 Stuttgart Richtung Karlsruhe zwischen Rutesheim und Heimsheim hat's gekracht. Eine ungesicherte Unfallstelle. Und auf der A81 in Richtung Stuttgart zwischen Mundelsheim und Ludwigsburg Nord nochmal 3 Kilometer Stau. Da braucht er ca. 20 Minuten, bis er durch sei.
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17: Und damit zurück zu Cordula. Du weißt, was in der Energy-Region so los ist.
16: Ja, für viele junge Leute startet jetzt ein neuer Lebensabschnitt. Nächste Woche am 1. September beginnt in Baden-Württemberg für Tausende die Ausbildung. Mhm. Allerdings gibt es immer weniger Azubis.
17: Hat man da genaue Zahlen? Wie viele sind es denn?
16: Also bei Industrie und Handel sind bisher gut 31.000 neue Ausbildungsverträge abgeschlossen worden. Und das sind so 9% weniger als im letzten Jahr. Das liegt daran, dass es zum einen weniger junge Menschen gibt. Zum anderen entscheiden sich immer mehr für ein Studium.
17: Und wenn es eine Ausbildung wird, welche sind da gerade besonders beliebt?
16: Also ganz vorne dabei Kfz-Mechatroniker, medizinische Fachangestellte und Kaufleute, zum Beispiel im Büro oder im Einzelhandel. Und großes Thema momentan auch Social Media und der Schutz für Minderjährige. Jeder zweite Jugendliche in Deutschland ist für eine Altersgrenze bei Social Media. Wenn es nach ihnen geht, sollte Insta, TikTok und Co. für alle unter 14 verboten sein. Das zeigt eine Umfrage der Techniker-Krankenkasse. Familienministerin Prien ist beispielsweise auch für ein Mindestalter von 13. Bisher ist aber nichts beschlossen. Und zu guter Letzt eine kuriose Story. Ein ehemaliger Bergsteiger hat jetzt wohl nach über 60 Jahren seine alte Ausrüstung wiederbekommen. An einem Gletscher in den Alpen hat man seinen alten Rucksack, Kamera und Dokumente von ihm gefunden.
2: Nee.
16: Und darüber hat man dann wieder ihn finden können. Mittlerweile ist er über 80. Er wäre damals fast abgestürzt und musste deshalb seine Ausrüstung abwerfen, um sich zu retten.
17: Ist das eine verrückte Story?
16: Übel.
17: Überleg mal, glaubst du, der Film funktioniert noch in der Kamera?
16: Das frage ich mich auch, ob die Kamera überhaupt noch funktioniert.
17: Ja, und dass man dann vielleicht die Bilder retten könnte, die er dann an dem Tag vielleicht noch geschossen hat.
16: Das wäre so Wahnsinn.
17: Ist ein bisschen wie eine Zeitkapsel, ne?
16: Wäre ein cooler Film.
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1: Wunderhübschen Freitagmorgen euch. Hier ist Laura und bei Netflix gab es gestern nur ein Thema. Ich bin extra länger wach geblieben dafür und es hat nichts mit Filmen und Serien zu tun. Was da genau los war, das klären wir gleich. Nach Leonie mit Stay und jetzt Temper City. Das ist Self-Aware hier bei Energy. Kommt gut raus.

0: Guten Morgen, hier ist Energy und wir sind uns alle einig, das wird der Feiertag des Jahrhunderts. Sind wir uns da einig, Jakob, Gabriel?
1: Ja, ja. Worum geht's jetzt nochmal genau?
0: Genau, schön, dass ihr alle da seid. GTA 6 steht in den Startlöchern, 19. November. Erstmal für alle, die das unverständlicherweise nicht so auf dem Schirm haben. Gabriel, dafür bist du jetzt da.
1: Ach, um was geht
0: es denn? Genau, erklär es uns noch mal.
1: Oh Gott. GTA, pass auf, das kann ich dir sagen. Grand Theft Auto.
0: Stark.
1: So, Applaus.
2: Ja, wow.
1: Oder, dass ich das weiß. Und das geht quasi um Autodiebstahl und du kannst dann mit deinem Figürchen, deinem Mann, Frau, läufst du so rum und klaust Autos und...
2: Ja, mehr weiß ich nicht. Was soll denn da passieren? Weiß ich nicht.
0: Jakob, willst du einspringen?
2: Bisschen Gangster-Story, bisschen ultimativ auf die Spitze getrieben, wie das Leben in den USA ist. Bisschen rumballern, bisschen Raubüberfälle begehen. Einfach das machen, was man im normalen Leben nicht machen kann.
1: Ich wollte gerade sagen, das brauchen wir doch in der Welt.
2: Ja,
1: wirklich, das ist es doch noch, meine Güte. Gibt's da auch was Schönes? Kann ich da auch mal was Nettes machen?
0: Pass auf, es gibt so viel Schönes.
1: Ja.
0: Ich habe mir nämlich gestern Abend auf Netflix das Preview angeschaut.
1: Ach, stimmt.
0: Ging über 20 Minuten, bin extra übrigens wach geblieben.
2: Wow,
0: es
2: das
0: geht
2: ist ein Satz.
0: Jason und Lucia. Diesmal sind das die zwei Hauptcharaktere und die sind so heiß. Die sind so heiß, alle beide.
1: Aber das sind doch keine echten Menschen, oder?
0: Ist doch ganz egal, Gabriel. Das sind wirklich die coolsten Leute überhaupt. Und die wirklich, wie die aussehen, total echt alles. Und was die alles machen können, ich habe schon geschaut, also die können zum Beispiel wieder Fallschirm springen, die können tauchen gehen, die können paddeln, die können so richtige Freizeitaktivitäten machen.
2: Oh.
0: Dann können die auch alles aus dem Kühlschrank raus essen. Also alles.
2: Oh, aber wenn die dann
0: Händchen
2: auch dicker?
0: Halten, ja, die werden auch dicker,
2: wirklich?
0: Die können abnehmen und ins Gym gehen.
2: Oh,
0: es ist
2: gut.
0: So krass, auch die Polizei merkt sich Details wie Kleidung, Aussehen, Fluchtfahrzeug.
2: Wow.
0: Dieses Spiel, das
2: sag
0: wird
2: mal.
0: Krasser als die Realität.
1: Kann ich da auch Blumen kaufen oder sowas?
0: Safe.
2: Ja,
1: okay. Laura, kauf mir noch mal ein paar Blümchen bei GTA 6, dann bin ich vielleicht dabei.
0: Sehr schön. Mache ich direkt am 19. November, aber bis dahin gönnen wir uns natürlich immer die besten neuen Hits. Hier haben wir Kygo mit Save My Love.

schönen Start in den Freitag euch. Ihr hört Energy am Morgen mit mir, Laura, und mit Shawn Mendes, der ja wieder ganz frisch in der Beziehung ist seit Anfang des Monats. Hat das öffentlich gemacht mit einem Geburtstagspost auf Instagram. Da hat er an seine Freundin geschrieben: Du bist ein Licht in jedem Raum, den du betrittst. Und ich liebe dich. Wir alle tun das, meine Liebste. Ja, tun wir. I guess. Und ihn lieber natürlich auch, vor allem für diese Nummer hier. Das ist Shawn Mendes mit Mercy hier bei Energy. Mm-hmm.

0: Freitagmorgen euch. Hier ist Energy am Morgen, heute mit Laura. Und wir checken, was bei den Energy Stars los ist.
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2: Und da fangen wir an mit Olivia Rodrigo. Die hat nämlich die Woche einfach eine neue Single rausgebracht. Serena Joy heißt die. Wirklich eine sehr, sehr emotionale Nummer und vor allen Dingen auch politisch. Dann geht es weiter mit einer anderen richtig guten Nachricht. Die Serie Sterling Point, die ja gerade überall ist, ist jetzt offiziell bestätigt worden, dass da eine zweite Staffel kommt. Darüber freue ich mich wirklich sehr. Das hier ist vielleicht die einzige Nachricht, über die ich mich ein bisschen mehr noch gefreut habe. Und zwar angeblich geht es jetzt wirklich los. Miley Cyrus' neue Era kommt. Sie wird wohl rot sein, die Era. Denn in New York und auch in Los Angeles gibt es jetzt Billboards, wo draufsteht She is coming. Und ist alles so in rot-schwarz gehalten. Ich bin sehr gespannt. Und ich glaube wirklich, dass wir ganz, ganz bald hier eine neue Single bekommen. Und wahrscheinlich sogar ein Album.
0: Puh, dann glaube ich aber auch ganz fest dran. Dankeschön, Pia. 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Und in der Energy App. Jetzt machen wir hier weiter mit Miles Smith und Niall Horan. Das ist Drive Safe hier bei Energy. Also fahrt vorsichtig. What?

0: Was geht ab? Hier ist Energy am Morgen mit Laura und auf diese Serie müssen wir länger warten. Na? Erkennt ihr es schon? Wir sprechen über Only Murders in the Building. Energy-Star Selena Gomez löst Verbrechen in ihrem Wohnhaus zusammen mit zwei Boomer-Nachbarn. Im Sommer wurde fleißig in London gedreht. Bisher gab es neue Folgen immer im Herbst. Jetzt steht fest, dieses Jahr erst am 8. Dezember. Naja, so viel später ist jetzt auch nicht. Freuen wir uns drauf, was heute noch wichtig ist, gleich im Energy Update.
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16: Guten Morgen, Cordula und Kiki hier. Hello. Wir halten die Stellung heute Morgen. Lallinger ist im langen Wochenende.
17: So sieht's aus. Packt die Regenjacke ein. Heute drohen für uns heftige Gewitter, Sturmböen und auch Hagel. Aber das Wochenende entschädigt das Ganze ein bisschen. Samstag und Sonntag erwartet euch ein entspannter Sonne-Wolken-Mix bei bis zu 27 Grad. Aktuell haben wir da in Berkle 19 Grad gemessen und in Zuffenhausen 20 Grad. Wir schauen zusammen auf die Straßen. Zweimal hat's gekracht. Vorsicht auf der A8 Richtung Stuttgart zwischen Karlsbad und Pforzheim-West. Da ist eine ungesicherte Unfallstelle. Genauso sieht es auch auf der A81 aus. Singen Richtung Stuttgart auch Vorsicht zwischen Horb und Rottenburg. Und damit jetzt zu Cordula. Du weißt, was in der Energy-Region so abgeht.
16: Ja, vielleicht habt ihr heute Morgen was am Himmel entdeckt. Gegen 4:30 lief eine partielle Mondfinsternis bei uns. Der Mond ist also teilweise im Schatten der Erde gewesen. Der Höhepunkt war um 6:15.
17: Also ich habe es wirklich versucht, aber gesehen habe ich nichts.
16: Ja, das ist wirklich schade, aber einen kleinen Haken gab es ja auch. Bei uns im Südwesten sind heute einfach viele, viele Wolken unterwegs gewesen oder immer noch. Mhm. Falls ihr aber was sehen konntet heute früh, schickt uns doch gerne euer Bild an die 07141 99 034 mal die 5. Andere Sache, die EU, die macht gerade voll Druck auf Meta, also auf Facebook und Instagram. Nach den Forderungen mehrerer US-Bundesstaaten fordert Brüssel jetzt, dass auch in Europa Jugendliche besser geschützt werden sollen.
17: Und was ändert sich da jetzt in den USA?
16: Dort soll es für Jugendliche in Zukunft ein tägliches Zeitlimit geben. Deshalb will Brüssel ähnliche Regeln auch für Europa einführen. Wenn sich aber nichts ändert, kann es sein, dass Meta eine wirklich hohe Strafe zahlen muss. Mhm. Und zu guter Letzt noch eine Frage an dich, Kiki. Wie oft fährst du denn so circa Bahn?
17: Oh, ich würde sagen, weil ich ja morgens immer mit dem Auto zur Arbeit komme, sonst in der Freizeit 1-2 Mal pro Woche.
16: Das ist schon viel. Eine neue Umfrage des Verbands Deutsche Verkehrsunternehmen zeigt jetzt auch, immer mehr Menschen fahren mit Bus und Bahn.
17: Oh.
16: Und die Hälfte der Befragten ist mindestens einmal im Monat mit den Öffis unterwegs. Das ist ein neuer Höchststand.
17: Wie sieht's bei dir aus?
16: Ja. Schlecht.
17: Du zählst nicht in die Statistik rein.
16: Auto oder Rad, muss ich zugeben.
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1: Ja, Mensch, guten Morgen, hier ist Laura und wir stellen eine wichtige Frage. Wer hat eigentlich die dicksten? Ja, mehr sei doch nicht verraten. Hört ihr bei Fakt oder Fake noch vor 8:30 hier in der Show. Jetzt fetzen wir uns erstmal Teddy Swims mit Mr. Know-It-All in der Hoffnung, dass ich gleich die Mrs. Know-It-All

0: Es ist Freitagmorgen und wir haben alle nur ein Thema. Na, na, na, na, na, na, na, na. So oder so ähnlich. Hi, hier ist Laura zusammen mit Gabriel und Jakob.
1: Hi.
0: Moin. Euch. Wir haben einen Social Media Trend gefunden. Was sind die besten Songs, wo na, na, na, na, na vorkommt? Ne? Wir haben ja gerade eben schon den Test gemacht. Jetzt geht's weiter. Gabriel, du hast auch was.
1: Natürlich. Und den kennen wir alle. Na, na, na, na, na. Laura

0: Ist das nicht großartig? Oh. Ich habe erst gedacht, ATC. Mhm. It goes around the world, is na na na na na.
1: Auch gut.
0: Der ist auch gut, aber dann dachte ich, der hier, der war noch besser.
1: Das ist
0: oder?
1: Ein Banger.
2: Peggy Gou.
0: Ja. Ist so.
1: Leute, und ich setze jetzt noch einen oben drauf. Ihr kennt ihn alle. Na na na na.
2: Wow.
1: Na na na na na na. One Direction?
0: Oh mein Gott. Großartiger Song, okay. Geil.
1: Ist auch erst ganz hinten im Song, das Na Na Na Na Na.
0: Ja, ja.
1: Deswegen vielleicht ist das euch durch die Lappen gegangen, aber das ist ein Banger.
0: Aber du holst hier die Rocknummern raus, eben ja. Blink-182.
2: Stimmt.
0: Hier All the Small Things.
1: Weiß doch, im Inneren bin ich doch
2: eine
1: Rockige.
0: Ja. Sehr gut.
1: Naja, an welchen Song habt ihr denn gerade gedacht mit Na Na Na Na Na? Ruf gerne an oder schickt eine WhatsApp. Inspiration findet ihr auch in unseren Streams. Zum Beispiel ganz aktuell die Energy 2010er Hits for free in der Energy App. Und wir machen hier weiter mit Harrison, All the Things She Said.
2: Na Na Na.
1: That's what she said.

0: Guten Morgen, Kiki hier und ich schalte mich ganz kurz bei euch rein, denn das Wochenende steht vor der Tür und wir müssen ganz dringend über eure Pläne für die nächsten Tage sprechen.
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0: Und da haben wir in der Region einiges mit am Start. Allen voran das wohl absolut traditionsreichste Event bei uns, der historische Schäferlauf in Markgrödingen. Ab heute geht's da rund mit Schäfermusik, Festspielen und Partys in der Innenstadt. Das absolute Highlight steigt dann morgen am Samstag mit dem legendären Barfußwettlauf über das Stoppelfeld. Also holt euch für 5 Euro einfach die Festplakette vor Ort und seid natürlich mit dabei. Wer Bock auf gute Weine hat, wir haben dieses Wochenende gleich 2 fette Jubiläen. In Schorndorf feiern die Weintage ihren 30. Geburtstag direkt auf dem historischen Marktplatz. Eintritt ist natürlich frei. Und auch auf den 25. Winnern der Weintagen könnt ihr ab heute nicht nur schlemmen, sondern am Samstag bei der Blindverkostung sogar den Weintagswein 2026 mitbestimmen. Für alle Foodies unter uns in Villingen-Schwenningen steigt auf dem Muslenplatz das große Streetfood-Festival am Stadtstrand. Da gibt es dann die neuesten Foodtrends, Lichterketten und auch Live-Musik für lau. Egal wohin es euch zieht, habt ein fantastisches Wochenende. Und hier geht's jetzt direkt weiter mit der besten Musik für euren Tag.
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0: Hi, hier ist Energy am Morgen und wir tanzen jetzt eine Runde Synapsen-Samba.
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0: Und unser Tanzmeister heute Morgen ist Kollege Jakob. Hallo.
2: Hi, ich habe auch in echt gerade getanzt.
0: Ja, habe ich gesehen, sah... Ja. Gut auch.
2: Okay, reden wir nicht mehr drüber. Nein, wir machen jetzt das Spiel. Also pass auf. Ja. Das Tier mit den größten Hoden ist der Elefant. Mhm. Fakt oder Fake?
0: Alles klar, auch das liegt wieder sehr nah. Großes Tier, ergo großer Hoden, I guess. Ja. Aber auch da glaube ich wieder, dass du mich so ein bisschen hinter die Hoden führen möchtest.
2: Ah, ja.
0: Und sage deswegen, fuck, nee, die haben eher kleinere.
2: Also, das Tier mit den größten Hoden ist der Elefant, ist ein...
0: Fake.
2: Nein, es ist der Glattwal. Da wiegen die Hoden eine Tonne. Also ungefähr so viel wie ein Kleinwagen. Das Ding ist so, das checkt man immer nicht von außen, wenn ihr auch mal in so einem Museum wart und fragt so euch, ist das doch ein männlicher Wal, was ist da los? Die Hoden sind immer drin bei den Walen.
0: Ach so, ganz so innen.
2: Ja, komplett
0: ganz innen.
2: Drin im Körper.
0: Boah, dann haben die einfach so zwei Kleinwagen in sich.
2: Ja.
0: Schöne Vorstellung.
2: Warum nicht?
0: Toll, lass uns doch hier krachen mit Iconapop und Charlie XCX. Das ist I Love It.

0: Morgen, hier ist Energy und eine Spinne braucht 45 Millionen für ein Schiff. Was geht ab? Hier ist Laura und wer von euch hat schon Spider-Man gesehen? Na? Ha? Ja? Ich auch. Wahrscheinlich viele, ne? Weil der Film ist aktuell auf Rekordjagd. Über 2,2 Milliarden Dollar hat Tom Holland schon eingespielt. Jetzt fehlen nur noch schlappe 45 Millionen. Dann hat Spider-Man den Film Titanic überholt. 45 Millionen, das ist nix. Das kriegen wir noch hin. Das schaffen wir. Und wir steuern den Kahn in Richtung 8.30 Uhr, was heute noch wichtig ist. Gleich im Energy Update.
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17: Guten Morgen, Cordula und Kiki hier, Lallinger im verlängerten Wochenende.
18: So sieht's aus. Heute wird auf jeden Fall mal wichtig, die Regenjacke anzuziehen. Es ziehen ein paar Gewitter durch die Energieregion. Hagel gibt's da auch. Dafür wird es am Wochenende richtig, richtig schön. Am Samstag und Sonntag gibt's da die perfekte Mischung aus Sonne und Wolken bei bis zu 27 Grad. Wir checken schnell zusammen das Wetter bei euch. In Oppenweiler 19 Grad, gemessen in Ernstein sind es 20. Dann schauen wir zusammen auf die Straßen. A8 Stuttgart Richtung Karlsruhe zwischen Pforzheim-West und Karlsbad läuft eine Unfallaufnahme. Da stehen auch zwei kaputte Autos, also ein bisschen aufpassen. Auf der 81 in Richtung Stuttgart sieht es nicht besser aus. Zwischen Pleinsheim und Ludwigsburg-Nord die Unfallaufnahme auf der rechten Spur und dem Standstreifen. Rechte Spur ist da logischerweise gesperrt und wir haben 2 Kilometer Stau.
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18: Und Cornla checkt mit uns, worüber die Leute hier in der Energy-Region gerade sprechen.
17: Es gibt gute Nachrichten für alle, die im Winter nicht so Lust auf Kälte haben. Mallorca ist jetzt auch im Winter direkt vom Bodensee aus erreichbar. Ryanair fliegt die Strecke von Friedrichshafen nach Palma auch im Winter weiter.
18: Okay, nicht schlecht. Wie oft geht's auf die Insel?
17: 2-mal pro Woche und los geht's auch schon ab Ende Oktober. Dann gibt's noch was Neues aus der Forschung. Es ist jetzt ein neuer Wettersatellit ins All gestartet. Der soll dabei helfen, in Europa in Zukunft schwere Unwetter früher zu erkennen. Außerdem hilft er bei der Beobachtung von Waldbränden. Dafür macht der Satellit Fotos aus 36.000 Kilometern Höhe. Mhm. Und heute geht die Fußball-Bundesliga wieder los und es gibt direkt mal ein richtiges Topspiel zu sehen. Bayern gegen Stuttgart. Und Fußballlegende Mario Basler hat sich in seinem Podcast schon festgelegt, Bayern holt wieder die Meisterschaft.
19: Sie werden mit beiden Vorsprung wieder deutscher Meister werden. Wir brauchen über die deutsche Meisterschaft eigentlich nicht zu sprechen. Wir könnten drüber reden in der Champions League, die ist ja vielleicht noch eine größere Rolle spielen kann wie letztes Jahr.
18: Na, warten wir mal ab.
17: Ja, Stuttgart.
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1: Einen ganz entspannten Freitagmorgen wünsche ich euch. Hier ist Laura und am Himmel war heute Morgen ganz viel los. Und kaum einer hat es mitbekommen. Ich auch nicht. Hab noch geschlafen und ich war sehr früh schon wach. Die Erklärung und was ihr in den nächsten Tagen lieber nicht machen solltet, das besprechen wir alles gleich nach Milo mit My Lucky Day und jetzt Shakira mit Burna Boy. Das ist Die Die. Let's go. 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Let's go.

0: sind immer die besten neuen Hits hier bei Energy. Heute mit mir, Laura. Und da war schon ganz schön viel los heute Morgen am Himmel. Was genau? Das verrät euch meine Kollegin Anna.
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2: Ja, wir erinnern uns, vor ein paar Wochen hatten wir die Sonnenfinsternis und heute haben wir das Gegenstück, eine Mondfinsternis zum Vollmond. Und diese Vollmondfinsternis steht astrologisch ganz stark für Abschluss, Loslassen. Ein Kapitel darf zu Ende gehen. Vielleicht spüren das irgendwie einige schon länger. Wir sind alle so ein bisschen müde, ne? Haben komische Träume, rastlos, emotional oder auch irgendwie verunsichert und wissen gar nicht so richtig, wohin mit uns. Und gerade so alte Glaubenssätze, Gefühle oder auch Themen können nochmal richtig deutlich werden. Dinge, die sich vor ein paar Wochen noch voll okay angefühlt haben, fühlen sich jetzt irgendwie voll falsch an. Die Finsternis hält uns quasi nochmal so einen Spiegel vor den Kopf und sagt, das funktioniert so nicht mehr. Und auch wenn wir gerade vielleicht noch nicht wissen, wohin die Reise geht, wir müssen auch noch nicht sofort alle Antworten haben. Erstmal geht es darum, zu erkennen, was definitiv nicht mehr mitkommen soll. Also mein Astro-Anna-Tipp ab heute, nicht krampfhaft manifestieren oder etwas Neues erzwingen. Beobachtet lieber, was sich gerade zeigt, was gehen möchte und wo sich eure Gefühle auch verändert haben. Denn genau darin kann die neue Richtung liegen. Erst wenn wir akzeptieren, dass ein Kapitel vorbei ist, kann das nächste Schöne überhaupt anfangen.
0: Sehr schön. Also zurücklehnen und beobachten. Das kann ich sowieso am besten. Dann machen wir das. Gönnen uns noch unser persönliches Horoskop der Woche auf energy.de. Und damit im Namen von mir und der Sterne einen fantastischen Freitagmorgen euch.

Wunderhübschen Freitagmorgen euch. Hier ist Energy mit mir, Laura, und jetzt auch mit Nico Santos. Und der Kollege, der ist in so einer Familie aufgewachsen, wo einfach alle alles können. Also nicht nur er ist ein begnadeter Sänger, sondern auch seine Schwester gibt ein wundervolles Duett. Da hauen die beiden eine Performance hin, da also fällt ja sonst nichts mehr zu ein. Naja, sei den beiden gegönnt, muss man auch irgendwo die Eifersucht ausklammern und einfach genießen. Das ist jetzt Nico Santos mit Why Don't You Stay? 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

0: Guten Morgen, immer die besten neuen Hits bei Energy Region Stuttgart. Ich bin Kiki und hier kommen jetzt die besonders guten Nachrichten.
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0: Schaffe, Häusle baue. Diesen Spruch kennt bei uns in der Region wahrscheinlich jedes Kind, oder? Aber mal ehrlich, Häusle baue ist ja schön und gut, nur schlägt es leider auch oft ganz schön auf die Umwelt. Die mega gute Nachricht ist aber, genau das ändert sich gewaltig, denn bei uns in der Region Stuttgart wird das Bauen der Zukunft jetzt so richtig nachhaltig und clever neu erfunden. Schauen wir da direkt mal nach Stuttgart. An der Uni erforschen sie gerade, wie man beim Bauen einfach mal bis zu 40% Beton und massenweise CO2 einsparen kann. Der Trick dahinter ist absolut genial. Die packen einfach so smarte Hohlkugeln direkt in die Fundamente mit rein. Das spart zum einen extrem viel Material, wiegt viel weniger, hält aber trotzdem bombensicher. Aber es geht noch weiter. Die Leute aus der Ecke kennen es bestimmt und haben schon gesehen, in Aalen steht ein 8-stöckiges Hochhaus, komplett aus Holz gebaut. Und in Ulm spazieren die Leute seit über einem Jahr über eine Flussbrücke, die aus uraltem Flachs hergestellt wurde. Die ist super stabil, hält mindestens 50 Jahre und ist danach zu 100% recycelbar. Ich finde das

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0: Cordula und Kiki hier, hello.
1: Guten Morgen. Heute drohen in der Energy-Region heftige Gewitter, Sturmböen und sogar Hagel. Aber das Wochenende entschädigt uns ein bisschen. Samstag und Sonntag erwartet uns da ein entspannter Sonne-Wolken-Mix bei bis zu 27 Grad. Aktuell haben wir 19 Grad in Walderstadt gemessen, in Unterkriesheim sind es 20. Dann checken wir gemeinsam die Straßen. A8 Stuttgart Richtung Karlsruhe zwischen Pforzheim-West und Karlsbad. 2 kaputte Autos auf dem Standstreifen, da ein bisschen aufpassen. Dann läuft auch noch eine Unfallaufnahme auf der A81 in Richtung Stuttgart zwischen Pleidelsheim und Ludwigsburg-Nord. Da ist die rechte Spur gesperrt. 2 Kilometer Stau. Cordi, du weißt natürlich, was in der Energy-Region so abgeht, oder?
0: Ja, die Stadt Stuttgart will gegen das Chaos durch Elterntaxis vorgehen. An 3 Schulen sind autofreie Zonen geplant. An der Eichendorf-Schule in Bad Cannstatt soll die Straße direkt vor der Schule zum Beispiel komplett gesperrt werden. Und an 2 weiteren Schulen werden die Straßen morgens und nachmittags für rund eine halbe Stunde dicht gemacht, damit Kinder sicher zu Fuß oder mit dem Fahrrad auch ankommen.
1: Gar nicht so verkehrt.
0: Gutes Wortspiel.
1: Wann geht's damit los?
0: Die 2 Schulstraßen, die sollen Ende 2026 kommen. Die autofreie Zone an der Eichendorf-Schule, die ist ein bisschen aufwendiger und dauert noch 2 Jahre. Dann ist jetzt herausgefunden worden, welche Stadt in Baden-Württemberg eigentlich die meisten Dönerläden hat. Hast du einen Tipp?
1: Ich dachte natürlich erst an Stuttgart, weil es die größte Stadt ist. Dann ist mir aber eingefallen, hier Heilbronx wollte doch die Dönerpreisbremse oder die Dönerlädenbremse. Wahrscheinlich sind die da weit vorne, oder?
0: Nee, tatsächlich Mannheim. Laut der Unternehmensdatenbank Listflix gibt es dort 13 Dönerläden pro 100.000 Einwohner. Und damit liegt Mannheim sogar deutschlandweit auf Platz 2.
1: Wer kommt davor?
0: Duisburg ist auf der 1 und insgesamt ist Baden-Württemberg auch weit vorne. Wir haben fast 1000 Dönerläden insgesamt. Nur Nordrhein-Westfalen hat noch mehr.
1: Einmal mit allem bitte.
0: Das wäre jetzt geil.
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1: Einen saftigen Morgen euch, hier ist Laura und wir haben brandneue Musik. Heute von Energy Star Alex Warren. Er guckt uns ganz tief in die Augen. Könnte heiß werden, noch vor 9:30. Wir starten jetzt aber erstmal rein mit Jack Style. Das ist Turn the Lights Off hier bei Energy.

0: Kurz nach neun, immer die besten neuen Hits. Ich hoffe, ihr habt euch gerade alle schön warm getanzt oder zumindest mal mit dem Kopf warm gewippt, denn das brauchen wir jetzt.
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0: Und da starten wir mit den feiernden Breisgauern. Der SC Freiburg spielt wieder international. Nach dem Hinspiel haben die Jungs gestern auch im Playoff-Rückspiel gegen den FC Motherwell nichts anbrennen lassen. Trotz frühem Ausgleich haben sie die Schotten in Überzahl mit 4:1 aus dem Stadion geschossen. Das heißt, Freiburg steht jetzt souverän in der Conference League. Dazu gibt

ein neues Bundesliga-Ranking, bei dem der VfB Stuttgart leider ganz weit oben landet, muss man sagen. Wer in der MHP-Arena Bier und Wurst bestellt, zahlt zusammen saftige 10,70 Euro. Nur bei den Bayern ist der Stadionklassiker noch teurer. Also das muss man sich wirklich doppelt schmecken lassen. Heute Abend wird es dann in der Porsche-Arena laut. Unsere Jungs vom TVB Stuttgart starten um 19 Uhr gegen den Bergischen HC in die neue Handball-Bundesliga. Wir sind natürlich auch live vor Ort mit dabei. Die ersten Stimmen hört ihr dann bei uns natürlich in 60 Sekunden Sport. Und für alle Basketballfans, wichtige Info, die MHP-Riesen testen morgen Nachmittag um 17 Uhr gegen Bamberg. Und ich würde sagen, damit ist das erste To-Do für heute erledigt. Ans Workout können wir schon mal einen Haken dran machen. Wer jetzt aber sagt, ich hatte noch nicht genug. Hier kommt geile Mucke für euch. Ein Song, bei dem ich immer mitsingen muss. Jason Derulo mit One to One.

Wunderhübschen Freitagmorgen euch und dieses Ding hier ist taufrisch. Energy, New Hits Friday. Es kommt von Alex Warren, der tourt gerade durch Australien. Heute spielt er zum Beispiel in Sydney und trotzdem hat er vor ein paar Minütchen ganz frische Musik rausgehauen. Emerald Eyes, also smaragdfarbene Augen. Huch, Fun Fact dazu, Alex Warren selbst hat blaue Augen. Um wen es in dem Song also gehen könnte, das finden wir jetzt zusammen heraus. Das ist die ganz neue Nummer von Alex Warren mit Emerald Eyes. Ich habe übrigens grün-braun-graue Augen. Nur für einen Alex zur Info. Ja,

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26: Guten Morgen, Cordula und Kiki hier.
27: So sieht's aus und heute wird's ungemütlich, aber nicht wegen uns, sondern wegen des Wetters. Gewitter sind da heute angesagt und viele Wolken. Am Abend beruhigt sich das Ganze und das Wochenende sieht dagegen auch richtig schön aus. Sonne, Wolken und bis zu 27 Grad. Aktuell gemessen in Esslingen und Neureuth 20 Grad. Dann checken wir einmal zusammen die Straßen. A8 in Richtung Karlsruhe ist ein bisschen zäh. Zwischen Pforzheim-West und Karlsbad stehen da zwei kaputte Autos nach einem Unfall. Und auch Gladbach. Auf der A81 läuft es nicht so richtig zwischen Pleinsheim und Ludwigsburg-Nord. Eine Unfallaufnahme, die rechte Spur ist da noch gesperrt. 2 Kilometer Stau. So, Cordi, du hast die Infos für uns aus der Energy-Region mit am Start, ne?
26: Ja, für viele junge Leute startet jetzt ein neuer Lebensabschnitt. Nächste Woche am 1. September beginnt in Baden-Württemberg für Tausende die Ausbildung. Allerdings gibt es immer weniger Azubis.
27: Hat man da Zahlen? Wie viele sind es denn?
26: Bei Industrie und Handel sind bisher gut 31.000 neue Ausbildungsverträge abgeschlossen worden. 9% weniger als im letzten Jahr. Das liegt daran, dass es zum einen weniger junge Menschen gibt, zum anderen entscheiden sich immer mehr für ein Studium.
27: Okay, wenn es dann am Ende doch die Ausbildung wird, welche sind denn da gerade besonders beliebt?
26: Ganz vorne dabei auf jeden Fall Kfz-Mechatroniker, medizinische Fachangestellte und Kaufleute, zum Beispiel im Büro oder im Einzelhandel. Und großes Thema momentan ja auch Social Media und der Schutz für Minderjährige. Jeder zweite Jugendliche in Deutschland ist für eine Altersgrenze bei Social Media. Wenn es nach ihnen geht, sollte Insta, TikTok und Co. für alle unter 14 verboten sein. Das zeigt eine Umfrage der Techniker-Krankenkasse. Familienministerin Prien ist beispielsweise auch für ein Mindestalter von 13 Jahren. Bisher ist aber nichts beschlossen.
27: Okay.
26: Und wenn wir schon über die Jugend quatschen, die Top 3 Jugendwörter stehen fest. Zur Auswahl stehen Ragebait, Crashout und Peak. Ragebait, also etwas, das uns richtig triggert. Crashout, wenn jemand komplett ausrastet, und Peak steht, klar, für alles, einfach das Beste vom Besten. Jetzt könnt ihr einen Monat lang online bei Langenscheid mit abstimmen.
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1: Rein geht's in den Freitagmorgen mit mir, Laura. Und was geht eigentlich bei den Energy Stars ab? Miley Cyrus zum Beispiel sieht rot. Und das freut uns alle sehr. Hört ihr vor 10 noch in der Show? Jetzt gönnen wir uns aber erstmal meinen absoluten Lieblingshit. Das ist Olivia Dean mit So Easy. So, so schön.

0: Schönen Freitagmorgen euch. Hier ist Energy am Morgen, heute mit Laura. Und wir checken, was bei den Energy Stars los ist.
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2: Und da fangen wir an mit Olivia Rodrigo. Die hat nämlich die Woche einfach eine neue Single rausgebracht. Serena Joy heißt die. Wirklich eine sehr, sehr emotionale Nummer und vor allen Dingen auch politisch. Dann geht es weiter mit einer anderen richtig guten Nachricht. Die Serie Sterling Point, die ja gerade überall ist, ist jetzt offiziell bestätigt worden, dass da eine zweite Staffel kommt. Darüber freue ich mich wirklich sehr. Das hier ist vielleicht die einzige Nachricht, über die ich mich ein bisschen mehr noch gefreut habe. Und zwar angeblich geht es jetzt wirklich los. Miley Cyrus' neue Era kommt. Sie wird wohl rot sein, die Era, denn in New York und auch in Los Angeles gibt es jetzt Billboards, wo draufsteht She is coming. Und ist alles so in rot-schwarz gehalten. Ich bin sehr gespannt und ich glaube wirklich, dass wir ganz, ganz bald hier eine neue Single bekommen und wahrscheinlich sogar ein Album.
0: Puh, dann glaube ich aber auch ganz fest dran. Dankeschön, Pia. 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
1: Ist schon wieder Freitag. Sehr gut, oder? Wir steuern in Richtung Wochenende und dazu laufen hier schon die 10 jetzt am Stück gleich mit der aktuellen Single von Bruno Mars und jetzt Tempest City. Ich bin's, Felina. Hi.
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Aus dem neuen und sehr, sehr lange erwarteten Album The Romantic von Bruno Mars gibt es jetzt für euch On My Soul. Und es gibt auch neue Bruno Mars Tourtermine, leider halt nicht mal in Europa. Aber irgendwo wird er noch öfter auftreten, hat er jetzt gestern gerade verkündet. Ja, gut, wäre schön gewesen, es wäre auch hier noch zu ein paar Terminen gekommen, hätte ich mir nämlich gerne angeguckt. Hier ist er für euch mit On My Soul bei Energy, mal die besten neuen Hits. Und nee, ich bin gar nicht neidisch auf

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17: Guten Morgen, Cordula hier. Heute wird es richtig regnerisch und wolkig in der Energy-Region. Warm bleibt es trotzdem, 27 Grad maximal sind drin, aber halt ganz schön viel Regen. Momentan in Neuweiler 18 Grad, gemessen Birkmannsweiler bei 20 Grad. Und wir schauen gemeinsam auf die Straße A8 Stuttgart Richtung Karlsruhe zwischen Pforzheim Süd und Nord. 2 Kilometer Stop and Go. Und die A81 Heilbronn Richtung Stuttgart zwischen Mundelsheim und Ludwigsburg Nord. 4 Kilometer Stau. Und dann schauen wir noch, über was die Energy-Region sonst momentan so spricht. Die Stadt Stuttgart, die will gegen das Chaos durch Elterntaxis vorgehen. An 3 Schulen sind autofreie Zonen geplant. An der Eichendorfschule in Bad Cannstatt soll die Straße direkt vor der Schule zum Beispiel komplett gesperrt werden, damit Kinder sicher zu Fuß oder mit dem Fahrrad ankommen. Die 2 Schulstraßen sollen noch Ende des Jahres kommen. Die autofreie Zone an der Eichendorfschule ist ein bisschen aufwendiger und dauert noch 2 Jahre. Wir bleiben direkt noch auf den Straßen, da sagt der ADAC, es könnte jetzt am Wochenende noch mal einiges an Stau auf den Autobahnen geben. Denn in NRW enden die Sommerferien, viele kommen also aus dem Urlaub zurück. Und das Sonntagsfahrverbot für Lkw ist ja auch weiter in fast allen Bundesländern aufgehoben. Die Sommerferien bei uns in Baden-Württemberg laufen übrigens noch 2 Wochen. Und dann gibt's noch was Neues aus der Forschung. Es ist jetzt ein neuer Wettersatellit ins All gestartet. Der soll dabei helfen, in Europa in Zukunft schwere Unwetter früher zu erkennen. Außerdem hilft er bei der Beobachtung von Waldbränden. Dafür macht der Satellit Fotos aus 36.000 Kilometern Höhe. Das nächste News-Update für die Energy-Region Stuttgart gibt's dann hier wieder in einer Stunde für euch.
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0: Falls ihr vor kurzem auf die Straße geguckt habt und gedacht habt, Moment mal, ist da gerade ein Bierkasten an mir vorbeigefahren? Hä? Ja, dann kann das tatsächlich sein. Jakob von Energy am Morgen.
1: Ja, ist gerade so passiert in Bayern und der Typ auf diesem Bierkasten, der da rumgefahren ist, wurde direkt von der Polizei gecatcht. Gut, okay. Er konnte jetzt auch nicht so schnell fahren. Das Ding ist aber, er hatte da einen echten Motor drin eingebaut. Die Karre konnte bis zu 30 km/h schnell sein. Und das war natürlich schon ein Grund dafür, ihn anzuhalten. Aber die Polizei hat sich noch an einer anderen Sache gestört. Wenn die Karre, dieser Bierkasten, dieser rollende, fahrende Bierkasten, so schnell unterwegs sein kann, dann braucht er natürlich auch ein Kennzeichen und eine Versicherung. Hatte der Typ natürlich nicht. Und deswegen war es natürlich in Deutschland gerade richtig dolle illegal. Das Ding ist aber, das ist in einer Region passiert, wo solche Rennen wirklich öfter mal ausgetragen werden, richtig? Also motorisierte Bierkästen. Dann aber natürlich nicht irgendwo auf einer öffentlichen Straße, sondern privat natürlich.
0: Das wusste ich nicht, dass das ein Ding ist. Und ich liebe, dass es heißt, ich darf damit nicht fahren, weil ich habe kein Kennzeichen.
1: Ja, wir sind immer noch in Deutschland hier.
0: Das ist ja immer noch Deutschland.
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Mega wie Cascada, Kylie Minogue oder diese 90er-Legenden. Ich sag mal so, Jonatas hatten schon krasse Features, in diesem Fall einfach Daddy DJ. Zusammen gibt's die aktuelle Single Flipside jetzt für euch bei Energy, immer die besten neuen Hits. Macht euch den schönsten Freitag.

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1: Happy Release Day an Alex Warren. Der hat heute sein neues Album Wild Child rausgebracht. Eine Single daraus hören wir uns hier gleich an in voller Länge. Seid heute frisch draußen, direkt hier bei euch in der Playlist am Energy New It's Friday. Jetzt Shakira und Burna Boy. Ich bin Felina. Hi, habt einen schönen Freitagvormittag.

kommt die ganze neue Musik von unseren Energy Stars raus. Mit dabei einfach ein ganzes Album von Energy Star Alex Warren. Das heißt Wild Child und er ist krass niedlich, muss ich wirklich auch was sagen. Alex Warren hat sich für Mitternacht heute extra einen Wecker gestellt und es ist ein Plattenladen offen gewesen und da hat er sich direkt seine Vinyl gekauft und hat dann gesagt, so, seht ihr, ich bin der Erste, der mein Album gekauft hat. Hat er sich richtig drüber gefreut. Ein Song daraus, Emerald Eyes. Hören wir uns jetzt an, hier bei Energy immer die besten neuen Hits.

0: deutschen Spielplätzen muss alles genormt sein, auch wie groß die Sandkörner sind, ist ein
1: Fakt.
0: Ja,
1: wow.
0: Es gibt natürlich eine DIN-Norm.
2: Sehr gut.
0: Der sogenannte Fallschutzsand darf nämlich nur so zwischen 0,2 bis 0,63 mm groß sein.
2: So.
0: Und das muss natürlich auch immer wieder gecheckt werden. Deswegen gibt es auch den Job Spielplatzprüfer.
2: Ja, klar. Du kannst dir einfach irgendein Sandkorn dahin werfen und der kleine Dominik stolpert drüber, weil es ja quasi ein Strand ist.

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1: Cordula hier, hello. Heute wird es und bleibt es regnerisch mit ganz vielen Wolken. Trotzdem warm bei 27 Grad maximal. Moor momentan bei 20 Grad, Untereisesheim auch bei 20. Wir schauen noch gemeinsam auf die Straße A8 Stuttgart Richtung Karlsruhe zwischen Pforzheim Süd und Nord. 5 Kilometer Stop and Go und die A8 Karlsruhe Richtung Stuttgart, also die Gegenrichtung zwischen Pforzheim Nord und Ost. 4 Kilometer Stop and Go. Was gibt's sonst Neues aus der Energy-Region an diesem verregneten Freitag? Für viele junge Leute startet ja bald ein neuer Lebensabschnitt. Nächste Woche am 1. September beginnt in Baden-Württemberg für Tausende die Ausbildung. Allerdings gibt es immer weniger Azubis. Bei Industrie und Handel sind es bisher gut 31.000 neue Ausbildungsverträge, die abgeschlossen wurden, aber das sind 9% weniger als im letzten Jahr. Das liegt daran, dass es zum einen weniger junge Menschen gibt, zum anderen entscheiden sich immer mehr für ein Studium. Und wenn es dann doch mal eine Ausbildung wird, beliebt ist da unter anderem Kfz-Mechatroniker, medizinische Fachangestellte und Kaufleute, zum Beispiel im Büro oder im Einzelhandel. Anderes Thema, es ist jetzt herausgefunden worden, welche Stadt in Baden-Württemberg eigentlich die meisten Dönerläden hat. Tatsächlich ist es Mannheim. Laut der Unternehmensdatenbank Listflix gibt es dort 13 Dönerläden pro 100.000 Einwohner. Und damit liegt Mannheim sogar deutschlandweit auf Platz 2. Duisburg ist da auf der 1. Ist halt auch einfach lecker Döner. Und zu guter Letzt noch eine neue Umfrage des Verbands Deutsche Verkehrsunternehmen. Die zeigt, immer mehr Menschen fahren mit Bus und Bahn. Rund die Hälfte der Befragten ist mindestens einmal im Monat mit den Öffis unterwegs. Das ist auch ein neuer Höchststand. Nicht schlecht. Und das nächste News-Update für die Energy-Region Stuttgart, das bekommt ihr hier wieder von mir in

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0: 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Süßer Trend gerade auf Social Media. Und ihr könnt ja mal gucken, an welchen Song denkt ihr zuerst, wenn ihr etwas finden müsst, in dem Na-Na-Na gesungen wird. Also ehrlich gesagt waren es bei mir die Beatles mit Hey Jude. Na-Na-Na-Na-Na-Na-Na. Gut, aber es gibt ja auch aktuellere Hits. Zum Beispiel das hier. Peggy Goo, der Song heißt auch noch Na-Na-Na, oder? Und los. Pink mit So What geht tatsächlich durch alle Jahrzehnte durch, dieser Na-Na-Na-Trend zum Beispiel auch. 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

bei dem ihr sagt, ich will dich nie wiedersehen, deine dummen Freunde auch nicht, deine hässliche Wohnung auch nicht. Den einzigen, den ich nochmal sehen würde, ist vielleicht ein süßer kleiner Hund, aber das war auch wirklich alles, was an dir gut war. Dann ist das hier eure Hymne, Gail mit ABCDEFU bei Energy. So.

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2: Vormittags an diesem wunderschönen Freitag. Toll, dass ihr dabei seid. 10 Hits am Stück laufen ja schon. Ich bin Felina. Hi. Und wir machen hier gleich weiter mit meinem Sommerhit des Jahres. Aus dies in guten 10 Minuten.

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1: Und da habe ich für euch die aktuelle Single von Aus diesem mein persönlicher Sommerhit des Jahres. Obwohl es eigentlich um Trennungen geht, hat sie im exklusiven Energy-Interview verraten.
2: It is about letting go of the person that you thought you were going to be with for the rest of your life.
1: Oh.
2: And just being okay with that. And like sharing what you shared with them and finding it beautiful. But then moving on without them.
1: Ja, mal so eine Ex-Beziehung gehen lassen und sagen, diese Person wird mich nicht mein ganzes Leben begleiten und trotzdem kann ich wertschätzen, was gut gelaufen ist. The Art of Letting Go, jetzt für euch bei Energy immer die besten neuen Hits.

0: Im Jimmy kam jemand auf mich zu, den ich auch schon ab und zu mal da gesehen habe, ja. Und hat dann gesagt, ja, sag mal, Anna, wollen wir nicht uns mal treffen? Klar, warum nicht? Dann guckt er mich an und sagt, wie wäre es denn mit Axtwerfen?
1: Nein. Wie Axtwerfen?
0: Ja, da ist so ein Raum und da kannst du halt auf so Holz, irgendwie so auf
1: ja,
0: Holztafeln,
1: ja, klar. Und dann die Axt
0: eine Axt werfen. Das und das ist doch lustig. Und dann habe ich also ganz selbstreflektiert, ja. Ich kann nicht werfen.
1: Schlechtes Werfen.
0: Und wenn wir dann auch noch Axtwerfen gehen, ich möchte dich nicht beim ersten Treffen umbringen, mein

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20: Schönen Mittag euch, Cordula hier. Heute bleibt es regnerisch und wolkig in der Energy-Region, aber immerhin 27 Grad sind drin. Althütte momentan bei 19 Grad, Moorhart bei 20 Grad. Und wir schauen gemeinsam auf die Straße A8 Stuttgart Richtung Karlsruhe zwischen Heimsheim und Pforzheim Nord. 5 Kilometer Stop and Go und in der Gegenrichtung zwischen Pforzheim Nord und Ost 4 Kilometer Stop and Go. Ansonsten kommt ihr gut durch, dann schauen wir noch, über was die Energy-Region heute sonst so spricht. Vielleicht habt ihr heute Morgen ja was am Himmel entdeckt. Gegen 16:30 lief eine partielle Mondfinsternis. Der Mond ist also teilweise im Schatten der Erde gewesen. Der Höhepunkt war so um 17:45. Ich hab's versucht, aber nichts gesehen, denn kleiner Haken gab's bei uns. Im Südwesten sind heute wirklich viele Wolken unterwegs. Falls ihr aber doch noch heute Morgen was sehen konntet, dann schickt doch gerne mal euer Bild rum. 07141 99 03 4x die 5. Und wir gehen nochmal schnell zurück auf die Straßen. Da sagt der ADAC, es könnte jetzt am Wochenende nochmal einiges an Stau auf den Autobahnen geben. Denn in NRW enden die Sommerferien, viele kommen also aus dem Urlaub zurück. Und das Sonntagsfahrverbot für LKW ist ja auch weiter in fast allen Bundesländern aufgehoben. Die Sommerferien bei uns in Baden-Württemberg, die laufen übrigens noch 2 Wochen. Und dann müssen wir noch über diesen crazy Fall aus Bayern sprechen. Da hat die Polizei jemanden auf einem fahrenden Bierkasten gestoppt, mit einem echten Motor drin. Das Ding konnte einfach mal 30 km/h fahren und genau das ist jetzt das Problem. Weil der Bierkasten dadurch als Fahrzeug gilt, hätte er ein Nummernschild und eine Versicherung gebraucht. Hatte er natürlich beides nicht, deshalb war die ganze Aktion illegal. Das nächste News-Update und was da draußen alles so Verrücktes los ist, das hat dann in gut einer Stunde mein Kollege Marco für euch. Happy Weekend!

0: Wir haben sie, die Top 3 der Jugendwörter des Jahres. Ja, Lieblingsumfrage überhaupt geht jedes Mal viral auf TikTok, auf Insta, wenn die einzig wahre Susanne Daubner diese Worte verkündet. Und die Top 3 2026, aus denen ihr jetzt noch wählen könnt, sind, Susanne, hau raus.
1: Crash out. Peak. Ragebait.
0: Ja, diese drei Wörter stehen zur Wahl. Also Crashout, wenn man komplett ausrastet. Peak, wenn es so das Höchste, das Beste von etwas ist. Und Ragebait kennen wir alle aus dem Internet, wenn man richtig provoziert wird. Sucht da weiterhin aus und dann Mitte Oktober gibt's den Siegerbegriff.
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Aufgewachsen ist sie in Südkorea, bis ihre Eltern sie nach London zum Englischlernen mit 14 geschickt haben. Und die musikalische Schule, die gab es dann bei uns in Deutschland, in Berlin, um ganz genau zu sein. Sagt sie, hat sie alles gelernt, was sie als DJ und Producerin braucht. Und seitdem entstehen fantastische Hits von Peggy Gou. Jetzt für euch, zusammen mit Ira Star bei Energy, immer die besten neuen Hits. Hier ist Woman.

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1: Neue Musik habe ich hier gleich für euch von Alex Warren. Heute Nacht frisch rausgekommen, direkt bei euch in den Energy 10 Hits am Stück. Na klar, hören wir uns gleich an den guten 10 Minuten. Jetzt Harrison mit All the Things She Said und ich bin Felina. Hi, happy Freitag.
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was für ein fantastischer Freitag, was für ein fantastischer... Energy, New Hits Friday. Denn ja, da haben unsere Energy Stars mal wieder abgeliefert mit neuer Musik. Mit dabei heute, frisch released, Olivia Rodrigo, Alle Farben, Jenny, One Republic, Tiffany Aris, all das hört ihr im Energy New Hits Friday Podcast, in unserer Energy App und überall, wo es Podcasts gibt. Und auch er hier, komplettes Album neu rausgehauen, auch eine neue Single mit da draußen, Emerald Eyes, jetzt für euch bei Energy immer die besten neuen Hits von Alex Rowan.

0: deutschen Spielplätzen muss alles genormt sein, auch wie groß die Sandkörner sind, ist ein
1: Fakt.
0: Wow. Ja, es gibt natürlich eine DIN-Norm.
2: Sehr gut.
0: Der sogenannte Fallschutzsand darf nämlich nur so zwischen 0,2 bis 0,63 mm groß sein.
2: So.
0: Und das muss natürlich auch immer wieder gecheckt werden. Deswegen gibt es auch den Job Spielplatzprüfer.
2: Ja, klar.
3: Du kannst dir einfach irgendein Sandkorn dahin werfen und der kleine Dominik stolpert drüber, weil es ja quasi

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17: Hier ist Fred, hello. Und die Gewitter sind größtenteils jetzt durch in der Energy-Region, aber trotzdem vor allem an der Donau und südlich davon bleibt es auch den restlichen Tag noch ziemlich nass bei Temperaturen von allerhöchstens 26 Grad. Am Wochenende wird es dann ein bisschen trockener und ein kleines bisschen wärmer. Jetzt gerade gemessen haben wir in Friolzheim 20 Grad und in Wertheim 21 Grad. Und wir schauen noch auf die Straßen. Auf der A8 Karlsruhe Richtung Stuttgart zwischen Pforzheim West und Pforzheim Süd haben wir 6 Kilometer Stop and Go, dauert eine Viertelstunde länger und in der Gegenrichtung zwischen Heimsheim und Pforzheim Nord sind 7 Kilometer Stop and Go. Auch da gibt es eine Viertelstunde obendrauf. Und dann hat die Ulla aus Pforzheim uns noch einen Blitzer gemeldet. Der steht in Pforzheim in der Blücherstraße. Das ist eine 30er-Zone und da blitzen sie aus einem silbernen Auto raus. Und dann machen wir noch weiter mit News aus der Energy-Region und dafür bleiben wir gerade auf den Straßen. In Stuttgart-Ost hat sich in einer Straße ein 7 Meter tiefes Loch aufgetan. Grund sind über 100 Jahre Jahre alte Abwässerkanäle, die früher nicht aus Zement gegossen wurden, sondern mit Ziegelsteinen gemauert. Und das wurde jetzt vom Regen so sehr ausgespült, dass am Ende nur noch der Asphalt oben zusammengehalten hat. Und der ist jetzt eben aufgerissen. Die Stadt ist jetzt dran, das Ganze so schnell wie möglich zu fixen. In die Tiefe geht's auch in Mundelsheim. Da haben letzten Monat Taucher von der DLRG bei einer Übung im Neckar einen LKW entdeckt. Und der wurde jetzt geborgen. Mit einem Kran haben Wasserstraßen- und Schifffahrtsamt zusammen mit der Polizei den da rausgezogen. Wo das Fahrzeug herkommt und wie es in dem Fluss gelandet ist, weiß man nicht. Das wird jetzt erst noch ermittelt. Und wir machen noch im Wasser weiter. Und zwar mit dem Ontariosee auf der Grenze zwischen USA und Kanada. Den hat Donald Trump jetzt per Dekret umbenannt in Amerikasee. Grund ist der aktuelle Handelsstreit zwischen den beiden Ländern. Er hat auch gedroht, Atlantik oder Pazifik umzubenennen, aber bei internationalen Gewässern kann Trump das eigentlich einfach gar nicht machen. Soweit für jetzt. Das nächste Update gibt's dann hier in einer Stunde. Und hier geht's jetzt weiter mit immer den besten neuen Hits. Das ist Taylor Swift bei Energy Region Stuttgart.

0: So, wer von euch hat denn jetzt schon Spider-Man gesehen? Ihr hört Energy immer die besten neuen Hits mit mir, Felina, mit Kollege Gabriel.
1: Hello.
0: Du kannst sagen ja, ne? Du hast schon geguckt.
1: Ich habe ihn gesehen im Urlaub in Griechenland.
0: Auf Griechisch.
1: Was man halt so macht mit griechischen Untertiteln, war auch wild.
0: Sehr schön. Also, wahrscheinlich haben auch viele von euch den schon gesehen, denn der Film ist auf Rekordjagd. Über 2,2 Milliarden Dollar.
1: Krass.
0: Hat der neue Spider-Man bereits jetzt schon eingespielt. Es fehlen ihm nur noch, ich sag mal, schlappe 45 Millionen.
1: Würde man hinkriegen bei
0: ja.
1: den Summen.
0: Und dann hat Spider-Man den Film Titanic in diesem Ranking des Geldes überholt. Das finde ich schon ganz schön krass. Und ich habe aber eine Idee, woran es liegen könnte, Gabriel.
1: Ja, hau raus.
0: Wahrscheinlich fühlst du dich angesprochen. Wir beide versuchen, seit 2 Wochen einen Termin zu finden, um Spider-Man zu gucken.
1: Und es ist ein Ding der Unmöglichkeit.
0: Absolut.
1: Wirklich, das ist der meistgehypte Film aller Zeiten. Aber Felina und ich bekommen es nicht hin. Obwohl wir wirklich den Terminkalender weit aufgemacht haben. Aber es gibt wirklich mit den Arbeitszeiten und mit so ein bisschen Privatleben kaum Möglichkeit, diesen Film zu gucken. Und ich frage mich, wie ist das möglich?
0: Wie sind jemals 2,2 Milliarden Dollar Umsatz zusammengekommen?
1: Ja.
0: Ich verstehe es wirklich gar nicht.
1: Leute, habt ihr Tipps für uns?
0: Wo können wir diesen Film gucken?
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0: 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Da steigt nämlich das NFL Football Fest, jeweils von 10 bis 20 Uhr. Egal, ob ihr schon Football-Profis seid oder einfach Bock auf eine einzigartige Atmosphäre, Entertainment und Mitmachaktion habt, vorbeikommen lohnt sich. Der Eintritt und alle Aktivitäten sind kostenlos und ihr könnt sogar Tickets für das NFL Munich Game abstauben. 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

Ihr müsst nicht immer alles gewinnen, um erfolgreich zu sein. Das beweist auch Olli Murs. Ihr hört Energy und den habe ich jetzt nämlich hier für euch mit Dear Darling. Hören wir uns gleich an den kompletten Song. Jetzt noch schnell der Fakt. Der ist nämlich durch die britische Version von X Factor bekannt geworden. Die haben zum Beispiel auch One Direction entdeckt oder auch Little Mix. Und Olli Murs ist nur Zweiter geworden. Trotzdem sau erfolgreich. Hier ist er jetzt mit Dear Darling.

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1: Dann geht's in den Freitagnachmittag. Schön, dass ihr da seid. Hi, ich bin's, Felina. Und wir machen hier weiter um 14 Uhr in euren 10 Hits am Stück gleich mit der aktuellen Single von Oliver Heldens. Und jetzt Teddy Swims.
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1: Bin ja ein bisschen aufgeregt, denn heute Abend sehe ich Energy Star DJ Oliver Heldens bei der Energy Live in Berlin. Aufregend, aufregend, aufregend, 1000. Und ich sag euch was, ich habe deswegen gestern angefangen, Shuffeln zu lernen, weil der DJ gerne mal auf das DJ-Pult springt und da eine Performance abliefert. Und ich habe so ein bisschen die Hoffnung, dass wir das nachher einmal kurz zusammen machen können. Aber ich kann bis jetzt nur einen einzigen Schritt, aber der wird es dann auch werden. Oliver Heldens jetzt für euch mit AEIOU bei Energy. 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

0: ganz schön im Jimmy, kam jemand auf mich zu, den ich auch schon ab und zu mal da gesehen habe, ja, und hat dann gesagt, ja, sag mal, Anna, wollen wir nicht uns mal treffen? Klar, warum nicht? Dann guckt er mich an und sagt, wie wäre es denn mit Axtwerfen?
1: Nein. Wie Axtwerfen?
0: Ja, da ist so ein Raum und da kannst du halt auf so Holz, irgendwie so auf Holztafeln, eine Axt werfen.
1: Das
0: und das ist doch lustig. Und dann habe ich also ganz selbstreflektiert, ja, ich kann nicht werfen.
1: Schlechtes Werfen.
0: Und wenn wir dann auch noch Axt werfen gehen, ich möchte dich nicht beim ersten Treffen umbringen, mein Lieber.

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14: Und hier ist Fred für euch. Hello. Heute Morgen ist ja bei vielen von uns schon so ein bisschen die Welt untergegangen mit Blitz und Donner und ordentlich Regen. Über den restlichen Tag entspannt sich das zum Glück wieder ein bisschen. Nur an der Donau und südlich davon bleibt es weiterhin regnerisch bei Temperaturen bis 26 Grad in der ganzen Region. Und am Wochenende wird es dann ein bisschen trockener. Da kann immer wieder noch ein bisschen Regen runterkommen, aber nicht mehr so flächendeckend wie heute. Und die Temperaturen gehen auf bis zu 27 Grad hoch. Jetzt gerade gemessen haben wir in Wüstenrot und in Strümpfelbach jeweils 21 Grad. Und dann gucken wir noch kurz auf die Straßen. Auf der A8 Stuttgart Richtung Karlsruhe zwischen Heimsheim und Pforzheim Nord haben wir 4 Kilometer Stau, da dauert es 10 Minuten länger. Und aufgepasst auf der A5 Karlsruhe Richtung Frankfurt zwischen Karlsruhe Nord und Bruchsal, da steht ein kaputtes Auto auf der linken Spur. Und von kaputten Autos geht es zu kaputten Fahrrädern in der Energy-Region. Für die gibt es immer mehr Servicestationen, gerade entlang wichtiger Radrouten, auch in Stuttgart. Hier hat jetzt der ADAC direkt beim Diakonie-Klinikum eine Station eingeweiht. Hier kann man sein Fahrrad rund um die Uhr einfach kurz aufbocken und dann hat man neben einer Pumpe auch noch alle möglichen Schraubenzieher und Schraubenschlüssel zur Verfügung. Und wenn man unterwegs eine Panne hat, ist das ja schon ganz schön praktisch. Insgesamt hat der ADAC schon über 300 solcher Stationen in der Republik und jetzt auch in Stuttgart. Dann gucken wir noch in Richtung Heilbronn, wo Pflegeheime in Neuenstadt was gegen Plastikmüll tun. Konkret geht es da um die Küche, die Essen an die verschiedenen Heime ausliefert. Bisher wurde das immer in praktischen Plastikschalen portioniert. Aber jetzt nicht mehr. Anderthalb Jahre wurde an einer Alternative getüftelt. Und jetzt ist die Lösung da. Recycelbare Schalen aus Zuckerrohr. Und durch spezielle Müllschlucker braucht es nachher in den Heimen nicht mal Plastikmüllsäcke für die Schalen. Die werden dann in der Biogasanlage noch zu Energie umgewandelt. Wirklich super clever. Zum Schluss schauen wir noch kurz nach Bayern. Da hat die Polizei jemanden angehalten auf einem fahrenden Bierkasten. Der Kasten hat den Motor drin, mit dem er immerhin 30 km/h fahren konnte. Das Problem, dafür hätte er eigentlich ein Nummernschild gebraucht, klar. Und natürlich eine Versicherung, hatte er beides nicht, also war die Aktion nicht erlaubt. Hätte man auch ahnen können. Hier geht's jetzt weiter mit immer den besten neuen Hits. Das ist DJ Goja mit Michiko bei Energy Region Stuttgart.
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0: Woche ist gleich geschafft, war aber euch ein bisschen anstrengend, kaum Zeit gehabt, mal einzuchecken bei euren Freunden oder überhaupt bei Star News oder so. Also wenigstens für die Star News habt ihr doch sie hier.
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2: Und da fangen wir an mit Olivia Rodrigo. Die hat nämlich die Woche einfach eine neue Single rausgebracht. Serena Joy heißt die. Wirklich eine sehr, sehr emotionale Nummer und vor allen Dingen auch politisch. Dann geht es weiter mit einer anderen richtig guten Nachricht. Die Serie Sterling Point, die ja gerade überall ist, ist jetzt offiziell bestätigt worden, dass da eine zweite Staffel kommt. Darüber freue ich mich wirklich sehr. Das hier ist vielleicht die einzige Nachricht, über die ich mich ein bisschen mehr noch gefreut habe. Und zwar angeblich geht es jetzt wirklich los. Miley Cyrus' neue Ära kommt. Sie wird wohl rot sein, die Ära, denn in New York und auch in Los Angeles gibt es jetzt Billboards, wo draufsteht She is coming. Und ist alles so in rot-schwarz gehalten. Ich bin sehr gespannt und ich glaube wirklich, dass wir ganz, ganz bald hier eine neue Single bekommen und wahrscheinlich sogar ein Album.
0: Tja, und das hört ihr dann natürlich hier bei uns bei Energy. Danke dir, Pia.
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Bei diesem Energy Star hätte echt auch alles passieren können. Also erst hat er in einem Gospelchor gesungen. Das war alles so erfolgreich, die waren auf Welttournee. Dann hat er sich gedacht, oh, ich werde Tennistrainer und zwar auf Profi-Level. Also wirklich mit richtig Stars dann später mal trainieren. Das wäre fast passiert. Und dann so, ah nee, ich mache doch Musik, aber solo. Ray Dalton ist das. Gibt's jetzt hier für euch bei Energy immer die besten neuen Hits mit Go That High.

0: 15 Uhr haben wir es. Ihr seid bei Energy Region Stuttgart mit mir, Marco. Moin.
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0: Wir starten durch mit den 10 Hits am Stück. Top-Musik im Angebot, gleich mit der brandneuen Single von eurem Favorite Alex Warren. Und jetzt starten wir rein mit Kygo und Save My Love.

Ihr hört Energy mit mir, Marco, und wir haben für euch immer die besten neuen Hits. Und neuer geht gar nicht. Jetzt habe ich für euch im New Hits Friday Emerald Eyes von Alex Warren aus seinem brandneuen Album White Child. Natürlich dabei in absoluter Mitsing-Refrain, aber thematischen Song über Liebe und das Loslassen. Also ein bisschen was zu mitfühlen, das kann er ja sowieso. Happy Release Day, die neuesten Hits gibt's jeden Freitag immer zuerst bei Energy. Und jetzt für euch Emerald Eyes von Alex Warren. Viel Spaß.

0: dann schön im Jimmy, kam jemand auf mich zu, den ich auch schon ab und zu mal da gesehen habe, ja, und hat dann gesagt, ja, sag mal, Anna, wollen wir nicht uns mal treffen? Klar, warum nicht? Dann guckt er mich an und sagt, wie wäre es denn mit Axtwerfen?
1: Nein. Wie Axtwerfen?
0: Ja, da ist so ein Raum und da kannst du halt auf so Holz, irgendwie so auf Holztafeln,
1: ja, eine
0: Axt werfen. Und das ist doch lustig. Und dann habe ich also ganz selbstreflektiert, ich kann nicht werfen.
1: Schlechtes Werfen.
0: Und wenn wir dann auch noch Axtwerfen gehen, ich möchte dich nicht beim ersten Treffen umbringen, mein

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18: Es ist ganz genau 15.30 Uhr.
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18: Die große Gewitterfront ist heute schon ziemlich vorbeigezogen. Also ab jetzt soll es hauptsächlich trocken bleiben. Maximal gibt es 25 Grad in der Energieregion heute. Momentan in Höpfigheim 22 Grad gemessen und im Waghäusler mal 23 Grad. Dann checken wir noch kurz gemeinsam die Straßen. Die A8 Stuttgart Richtung Karlsruhe zwischen Heimsheim und Pforzheim Nord. Hier gerade 3 Kilometer Stau, braucht da 10 Minuten länger. Und die A8 Stuttgart Richtung München ist zwischen Mühlhausen und Hohenstadt wegen einem kaputten Auto gesperrt. Das führt zu, Achtung, 12 Kilometer Stau. Also schaut, dass er das da großräumig umfahrt. Und Fred hat noch die News für uns. Hello!
20: Warte, aber wer hat uns das Wetter gerade präsentiert?
18: Ah, danke für den Hinweis. Vielen Dank, Fred. Einen Moment noch.
21: Der Verkehr wurde präsentiert vom neuen vollelektrischen Nissan Leaf.
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21: So, also haben wir das auch geklärt.
22: So.
21: Jetzt hat Fred noch die News für uns. Hallo.
23: Genau. Nächste Woche startet für viele junge Leute in der Energy-Region ein neuer Lebensabschnitt. Am 1. September beginnt in Baden-Württemberg bei Tausenden die Ausbildung. Allerdings gibt es immer weniger Azubis. Bei Industrie und Handel sind das rund 9% weniger dieses Jahr als letztes Jahr.
21: Wow, okay, das klingt schon ein bisschen problematisch. Was kann man denn da machen?
23: Ja, das haben wir auch Raida Tanwer gefragt. Sie ist die Koordinatorin der AIHK Ausbildungsbotschafter und sie meinte:
24: Also in der Zukunft wird es umso wichtiger sein, dass wir die Berufsorientierung in den Schulen weiter forcieren. Wir brauchen junge Menschen, die einerseits ausbildungsreif die Schule verlassen. Wir brauchen aber auch junge Menschen, die so weit reflektiert sind, dass sie wissen, in welche Richtung sie ihren Beruf und ihre Entscheidungen treffen wollen.
21: Mhm, okay.
23: Okay. Dann gucken wir noch raus aus der Energy-Region und gehen zusammen nach Australien. Da wird jetzt ein krasser Schritt gegen KI-Kunst unternommen. Zuletzt gab es dort ordentlich Wirbel um einen Madonna-Song, bei dem erst im Nachhinein bekannt wurde, dass er von der KI gecovert wurde. Und jetzt wird reagiert. In Zukunft sollen Produktionen, bei denen Stimme, Melodien oder Text nicht von echten Menschen, sondern vollständig von Algorithmen stammen, aus den Charts ausgeschlossen werden. KI darf zwar als Unterstützung genutzt werden, aber halt nicht ausschließlich. So sollen unter anderem die Rechte von Musikern geschützt werden und in Deutschland gelten übrigens schon ähnliche Regeln.
21: Alles klar, also ich finde, an sich ist das eine ganz gute Idee.
23: Mhm.
21: Und unsere Energy-Hörer können sich auch darauf verlassen, hier gibt's nichts von KI-Musikern.
23: Richtig.
21: Sondern nur von unseren besten Energy-Stars. Und mit denen geht's jetzt auch hier weiter. Olivia Dean, So Easy, jetzt für euch.

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0: 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Ganz genau, so ist es. Eins der größten Energy-Events überhaupt und quasi unser gigantisches Sommerfinale. Dafür haben wir einfach mal direkt bei unseren Kollegen Energy Schwyz nachgefragt, was genau abgeht. Und unsere Moderatorenkollegin, die liebe Laura Kürbisch, hat euch mal parat, auf was ihr euch einstellen müsst.
2: Naja, was soll ich sagen? Wir haben ja auch viele Deutsche mit dabei. Mit Nico Santos, Loi, Glasperlenspiel. Alleine deswegen lohnt es sich, wenn du mit dabei bist. Wir haben auch Schweizer Musik, Rap-Musik von Blick. Wir haben Gavin James, wir haben auch einen großen Namen, der kommt erst am Montag raus, darf ich noch nicht verraten, aber es wird riesig. Und hey, wir haben Take That. Ich meine, wie cool ist das denn bitte? Die Boygroup Vibes aus den 90ern wieder aufleben lassen.
0: Take That, Schweizer Rap. Also danke erstmal Laura für das Update. Ein Hammer Lineup. Schon nächstes Wochenende geht's los. Tickets gibt's nur noch begrenzt, aber wir haben natürlich noch welche für euch. Wer die gewonnen hat, das verrate ich euch in 2 Stunden.
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Energy Region Stuttgart läuft. Was geht, Freunde? Jetzt habe ich für euch einen meiner absolut favorite Energy Stars in der Pipeline, Post Malone. Der junge Mann hat echt meine Jugend geprägt. Mit Songs wie Congratulations, Psycho oder Sunflower rief der rauf und runter in meiner Playlist. Und welcher Song hier 100% auch genannt werden muss, ist Circus. Absolut legendär, gemütlich, flowy, einfach perfekt. Und jetzt bei Energy Region Stuttgart.

0: Willkommen im Energy Nachmittag, Leute. Marco am Start für euch. Und hier gibt's wie immer die besten neuen Hits.
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0: Hits en masse habe ich im Angebot. Die 10 Hits am Stück laufen in ca. 15 Minuten. Der neue von Bruno Mars, On My Soul. Und jetzt gibt's Taylor Swift mit Elizabeth Taylor.

Immer die besten neuen Hits gibt's bei uns bei Energy Region Stuttgart und auch der nächste gehört in diese Kategorie. Bruno Mars hat ganz frisch sein neues Album The Romantic gedroppt und das ging natürlich direkt durch die Decke. Seine Tour ist weltweit quasi ausverkauft und ein Grund dafür ist folgender Track On My Soul. Den gibt's jetzt hier für euch. Viel Spaß.

0: dann schön im Jimmy, kam jemand auf mich zu, den ich auch schon ab und zu mal da gesehen habe, ja, und hat dann gesagt, ja, sag mal, Anna, wollen wir nicht uns mal treffen? Klar, warum nicht? Dann guckt er mich an und sagt, wie wäre es denn mit Axtwerfen?
1: Nein. Wie Axtwerfen?
0: Ja, da ist so ein Raum und da kannst du halt auf so Holz, irgendwie so auf Holztafeln,
1: ja, ja,
0: eine Axt werfen. Und das ist doch lustig. Und dann habe ich also ganz selbstreflektiert, ja, ich kann nicht werfen.
1: Schlechtes Werfen.
0: Und wenn wir dann auch noch Axtwerfen gehen, ich möchte dich nicht beim ersten Treffen umbringen, mein Lieber.

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15: Es ist ziemlich genau 16.29 Uhr.
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15: Mit dem Wetter geht's aufwärts. Der Regen ist hauptsächlich weg. Ab jetzt bewölkt und ein bisschen windig. Ab und zu kommt mal noch die Sonne durch. Das Ganze gibt's in Kuchen bei 22 Grad und in Bad Schönborn bei 24 Grad. Dann noch kurz ein gemeinsamer Blick auf die Straßen. Die A8 Stuttgart Richtung Karlsruhe. Zwischen Heimsheim und Pforzheim Nord hier hat's gerade 8 Kilometer Stau. Da braucht ihr eine halbe Stunde circa länger. Und die A8 Stuttgart Richtung München zwischen Mühlhausen und Hohenstadt. Hier Unfallstelle, die wurde schon geräumt, ist trotzdem immer noch 6 Kilometer Stau und da braucht ihr gerade 40 Minuten länger.
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15: Und Fred, was hast du noch für News für uns?
17: Erstmal geht's um Energie. Genauer gesagt um den Windkraftausbau in der Region Stuttgart. Der stagniert nämlich ein bisschen. Das Ministerium für Landesentwicklung und Wohnen hat festgestellt, dass der Plan für den Ausbau noch einige Fehler hat, die nochmal überarbeitet werden müssen. Das betrifft mehr als die Hälfte der angedachten Flächen, bei denen jetzt nochmal nachgebessert werden muss.
15: Uff, okay. Und das kann dann nochmal dauern, oder?
17: Ja, da rechnen wir jetzt locker mit nochmal einem Jahr Verzögerung oder so. Anderes Thema, heute Morgen war hier ja mal kurz ordentlich Weltuntergang.
15: Oh ja, ich bin hergelaufen. Es hat wirklich todesgewittert.
17: So, komplett. Deshalb hatten auch Feuerwehr und Co. alle Hände voll zu tun. Allein im Kreis Ludwigsburg, durch den du gelaufen bist, gab es über 100 Einsätze wegen Hagel, umgestürzten Bäumen, hochgedrückten Gullideckeln und vollgelaufenen Unterführungen. Teilweise haben jetzt auch Winzer zur Notlese aufgerufen. Das heißt, da wird jetzt früher als geplant mit der Weinlese gestartet, weil die Trauben sonst nach dem Hagel einfach nicht mehr brauchbar sind.
15: Wow, okay, heftig.
17: Ja, oder? Zum Schluss noch kurz sportliche News. Quasi. Es gibt nämlich weiterhin Beef zwischen UEFA und FIFA-Boss Infantino.
15: Ah ja, der Klassiker. Also immer noch, weil Infantino die WM privatisieren wollte.
17: Ganz genau. Die Pläne sind ja inzwischen vom Tisch. Trotzdem plant der Europäische Fußballverband jetzt wohl ein Strafverfahren gegen Infantino, bei dem der am Ende sogar hinter Gitter wandern könnte, wenn alles so läuft, wie die UEFA sich das vorstellt.
15: Okay, das ist krass. Also ich weiß ja, dass die ordentlich Beef haben, aber dass die so Beef haben, dass er jetzt ins Gefängnis muss.
17: Ja, also ist auf jeden Fall, glaube ich, auch ordentlich Machtkampf im Spiel.
15: Ja, da hat er aber auch seinen Teil dazu beigetragen, dass es so weit gekommen ist.
17: Könnte sein, ja.
15: Naja, egal. Für euch gibt es jetzt die besten neuen Hits, Tampa City mit Self-Aware.

0: So, meine lieben Party-People und Freunde der Nacht, heute ist Freitag, heißt ja eigentlich Time to Party, oder?
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0: Ja, ich bin jetzt vor einer Woche 27 geworden, war nach langer Zeit auch mal wieder feiern, aber irgendwie ist das nicht mehr das Gleiche wie früher. Vielleicht liegt's am Alter, ja, aber ich glaube, es liegt auch an der Musik. Die war in den 2010ern einfach nochmal eine Nummer geiler, oder?

0: Ey, für mich auf jeden Fall Macklemore und Justin Bieber. Das war schon auch eine gute Zeit und das Zeug läuft bei mir auch heute noch. 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

Fun Fact über unseren Energy Star Milo. Habt ihr gewusst, dass der bei seinen Auftritten einfach immer eine Akustikgitarre am Start hat? Hat einen einfachen Grund. Für ihn ist es wichtig, dass er seine Songs auch komplett ohne seine Band performen kann. Zeigt einfach wieder, was er für ein Vollblutmusiker ist. Und hier ist er jetzt für euch mit seiner brandneuen Single Forever Young bei Energy Region Stuttgart. Und wir haben für euch immer die besten neuen Hits.

0: Freitagnachmittag, ihr hört Energy Region Stuttgart mit mir, Marco, und ich habe für euch beste Musik dabei.
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0: Wir sind mittendrin in den 10 Hits am Stück. Dranbleiben lohnt sich, denn der ganz neue Hit Emerald Eyes von Alex Warren läuft hier gleich. Und zum Aufwärmen jetzt erstmal auch von ihm Fever Dream.

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Die neuesten Songs unserer Energy Stars gibt's als erstes hier bei uns im Energy New Hits Friday. Heute mit dabei der ganz neue Track von Alex Warren, Emerald Eyes, aus seinem neuen Album White Child. Nach Mega-Hits wie Ordinary und Fever Dream legt der US-Sänger jetzt nach und das kann sich echt hören lassen. Alle anderen Neuerscheinungen von Tiffany Ares oder auch Olivia Rodrigo hört ihr im Energy New Hits Friday Podcast. Aber jetzt erstmal für euch Emerald Eyes bei Energy Region Stuttgart.

0: Marco, sag mal, wie startest du nachher in dein Wochenende?
1: Boah, gute Frage. Eigentlich ganz klassisch wahrscheinlich mit einer Runde Sport.
0: Perfekt, dann lass uns das jetzt doch einfach ein bisschen vorziehen und wir machen das direkt.
1: Okay.
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0: Und ich vermute mal, du konntest letzte Nacht eigentlich gar nicht richtig schlafen vor Aufregung, oder?
1: Fred, woher weißt du das? Ist ja klar. Nein, konnte ich nicht. Es ist endlich wieder Bundesliga.
0: Yes, die startet heute wieder und das Eröffnungsspiel ist direkt ein Brett. Mhm. Traditionell natürlich der Vorjahresmeister FC Bayern.
1: Yeah.
0: Und der Gegner ist auch eine andere Spitzenmannschaft der letzten Saison, der VfB. Mhm. Mit Dennis Undaff als neuem Kapitän geht also direkt stark los. Anpfiff ist heute um 20.30 Uhr.
1: Ja, ich werde da sein. Aber der VfB ist ja nicht das einzige Team aus der Energy-Region, für den es heute wieder losgeht, oder?
0: Richtig. Seit gestern läuft ja auch die Handball-Bundesliga wieder. Mhm. Und heute kommt da schon der TVB Stuttgart dran. Um 18.30 Uhr laufen die Wild Boys in der 19 Uhr, Entschuldigung, um 19 Uhr laufen die Wild Boys in der Porsche Arena auf. Heute gegen den Bergischen HC. Dein Tipp, Marco?
1: Boah, ich glaube, mit der Vertragsverlängerung von Trainer Mischa Kaufmann im Rücken gibt es ein knackiges 32-28 zu Hause.
0: Geil. Lassen wir so stehen.
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1: Es ist gleich 5:30.
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1: Die große Gewitterfront ist heute schon vorbeigezogen. Also ab jetzt soll es hauptsächlich trocken bleiben. Maximal gibt es 25 Grad in der Energy-Region heute. Gerade in Blaubeuern haben wir 21 Grad gemessen und in Offenburg sind es knackige, warme 25 Grad. Dann checken wir noch kurz gemeinsam die Straßen. Einmal Vorsicht auf der B27 Tübingen Richtung Stuttgart zwischen Tübingen Nord und Kirchen Tell-Insfurt. Okay, das war jetzt eine schwere Geburt.
0: Kirchen Tell-Insfurt.
1: Danke, Fred. Gut, dass ich dich noch mit am Start habe. Da steht ein kaputtes Auto auf der rechten Spur und die A8 Stuttgart Richtung Karlsruhe zwischen Heimsheim und Pforzheim Nord. Hier hat es 8 Kilometer Stau. Da braucht ihr gerade 30 Minuten länger.
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1: So, und Fred muss ich jetzt auch nicht mehr begrüßen. Der ist ja bei mir im Studio, habt ihr schon gehört. Was hast du noch für uns?
0: Ach, ich mach direkt auf den Straßen weiter. In Stuttgart-Ost hat sich in einer Straße ein Loch aufgetan. Ungefähr so 30 Zentimeter groß und 7 Meter tief. Grund dafür sind über 100 Jahre alte Abwasserkanäle. Die wurden früher nicht aus Zement gegossen, sondern einfach mit Ziegelsteinen gemauert. Und das wurde jetzt so krass vom Regen ausgespült, dass so am Ende jetzt nur noch der Asphalt oben zusammengehalten hat. Und der ist jetzt eben aufgerissen. Die Stadt ist jetzt dran, das Ganze so schnell wie möglich zu fixen.
1: Ja, ist auch super gefährlich. Da können wir froh sein, dass keinem was passiert ist.
0: Stimmt, das war großes Glück. Mhm. Wir machen noch weiter in Mundelsheim, auch ganz tief unten. Da haben letzten Monat Taucher von der DLRG bei einer Übung im Neckar einen LKW gefunden. Der wurde jetzt geborgen mit einem großen Kran, haben Wasserstraßen und Schifffahrtsamt zusammen mit der Polizei den da rausgezogen.
1: Ja, auch eine wilde Geschichte. Wie kommt der da hin?
0: Ja, das ist eine gute Frage. Weiß man nicht. Wird noch ermittelt.
1: Sehr gut.
0: Ich bleibe aber thematisch noch bei Gewässer. Der Ontariosee auf der Grenze zwischen USA und Kanada, den hat Donald Trump jetzt per Dekret umbenannt in Amerikasee. Grund ist der aktuelle Handelsstreit zwischen den beiden Ländern. Er hat auch damit gedroht, Atlantik oder Pazifik umzubenennen. Aber ja, also bei so internationalen Gewässern, da kann selbst Trump nichts machen.
1: Ja, okay. Wilde Geschichte natürlich schon mal wieder, aber er hat ja auch schon den Golf von Mexiko
0: mit. Richtig, ich habe das gestern nochmal überprüft. Steht auch immer noch so in Google Maps,
1: Wahnsinn.
0: So in Klammern Golf von Amerika.
1: Das ist so krass. Ja, dann schauen wir mal, was da passiert.
0: Ja, genau.
1: Für euch gibt's jetzt aber immer die besten neuen Hits. Weiter geht's mit DJ Goya und Michiko. Chico.

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Ihre Stimme erkennt man sofort, ihr Gesicht vermutlich eher weniger, denn Energy Star Sia bedeckt ihr Gesicht meistens mit überlangen Perücken oder verrückten Hüten, um ihre Privatsphäre zu wahren. Wie gut, dass wir im Radio sind und hier die Stimme zählt, und die ist absolut einzigartig. Jetzt für euch Never Give Up von Sia bei Energy Region Stuttgart.

0: Schönen Freitagabend euch allen. Ihr seid bei Energy Region Stuttgart mit mir, Marco, und ich habe für euch beste Mucke am Start.
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0: Ja, ist so, die beste Mucke gibt's in den 10 Hits am Stück. Gleich mit dabei Somber mit seinem neuen Hit My Body Isn't Ready. Und jetzt starten wir rein mit Paul Monkey und Aguasi. Viel Spaß!

Ihr hört Energy Region Stuttgart und hier lernt man echt immer wieder was Neues. Unser Energy Star Somber, den kennt ihr von Songs wie Homewrecker oder Back to Friends. Also tiefgründige Songs mit Lebensweisheiten, dass man irgendwie denken könnte, der ist schon 40, was der alles durchgemacht hat. Dabei ist der junge Mann gerade mal 21. Wild, oder? Hier ist er jetzt mit seiner neuen Single My Body Isn't Ready bei Energy Region Stuttgart. Ich wünsche euch einen schönen Freitagabend und viel Spaß mit der Single.

0: auf deutschen Spielplätzen muss alles genormt sein. Auch wie groß die Sandkörner sind, ist ein
1: Fakt.
0: Wow. Ja, es gibt natürlich eine DIN-Norm.
2: Sehr gut.
0: Der sogenannte Fallschutzsand darf nämlich nur so zwischen 0,2 bis 0,63 mm groß sein.
2: So.
0: Und das muss natürlich auch immer wieder gecheckt werden. Deswegen gibt es auch den Job Spielplatzprüfer.
2: Ja, klar. Du kannst dir einfach irgendein Sandkorn dahin werfen und der kleine Dominik stolpert drüber, weil es ja quasi ein Stein ist.
1: Ja,

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13: Es geht aufwärts. Mit dem Regen soll es das hauptsächlich gewesen sein. Ab jetzt bewölkt und ein bisschen windig. Und ab und zu kommt vielleicht noch die Sonne durch gegen Abend. Jetzt gerade in Limbach haben wir 22 Grad gemessen und in Tuttlingen hat es auch 22 Grad. Dann checken wir noch kurz gemeinsam die Straßen. Vorsicht im Kreis Esslingen zwischen Grabenstetten und der B465. Hier besteht gerade Rutschgefahr durch Laub. Aufpassen also bitte, ansonsten kommt er gerade relativ entspannt durch. So Fred, mein Lieber, was kannst du uns noch aus der Energy-Region erzählen?
14: Ja, von deinen Autos gerade geht's jetzt zu Fahrrädern. Für die gibt es immer mehr Servicestationen, gerade entlang wichtiger Radrouten. Auch in Stuttgart, hier hat jetzt der ADAC direkt beim Diakonie-Klinikum eine Station eingeweiht. Hier kann man sein Rad rund um die Uhr einfach ja, quasi so aufbocken und dann hat man daneben direkt eine Pumpe und auch alle möglichen Schraubenzieher und Schlüssel zur Verfügung, wenn man da dann mal unterwegs eine Panne hat. Insgesamt hat der ADAC schon über 300 solcher Stationen in der Republik und jetzt auch in Stuttgart.
13: Oha, starke Sache.
14: Oder? Mhm. Für eine andere starke Sache gucken wir noch Richtung Heilbronn, wo Pflegeheime in Neuenstadt was gegen Plastikmüll tun. Konkret geht's da um die Küche, die Essen ausliefert an verschiedene Heime. Bisher wurde das Essen da in Plastikschalen portioniert, aber jetzt nicht mehr. Anderthalb Jahre lang wurde nach einer Alternative gesucht und getüftelt und jetzt ist die Lösung da. Recycelbare Schalen aus Zuckerrohr. Und durch einen speziellen Müllschlucker brauchst du dann in den Heimen nachher nicht mal Plastikmüllsäcke für die Schalen. Und die können dann am Ende in der Biogasanlage auch noch in Energie umgewandelt werden.
13: Oha, wow, richtig clever.
14: Ja, voll. Zum Schluss reden wir noch kurz über deine Heimat, Bayern.
13: Uhuhu.
14: Ja, da hat die Polizei einen Fahrer angehalten auf einem Bierkasten.
13: Was?
14: Ja, der Kasten hatte einen Motor drin, mit dem er dann bis zu 30 km/h schnell fahren konnte. Problem, für den fahrbaren Bierkasten gab es weder ein Nummernschild noch eine Kfz-Versicherung.
13: Okay, wie denn auch? Aber dann darf er ja gar nicht damit auf die Straße.
14: Richtig erkannt. Deshalb kriegt der Fahrer jetzt auch ordentlich Ärger von der Polizei.
13: Völlig zu Recht, aber man muss ja auch mal sagen, auf die Idee muss man erstmal kommen.
14: Ja, aber nicht nachmachen, bitte.
13: Ja, aber willkommen in Bayern, sage ich da auch gerne noch dazu. Und für euch geht's jetzt hier weiter mit immer den besten neuen Hits. Jetzt für euch am Start, Olivia Dean mit So Easy.

Freunde, wir sind fast im Wochenende und der Sommer ist noch nicht vorbei. Ab morgen geht's wieder aufwärts. Und was dieses Wochenende in der Energy-Region geht, das gibt's jetzt im Weekend-Check.

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Schönen Freitagabend, Freunde. Ihr hört Energy Region Stuttgart. Und jetzt habe ich noch einen Song mit einer Live-Lesson von der Queen höchstpersönlich, Orstis. Die sagt euch jetzt, wie man so richtig loslassen kann. Also, aufdrehen, zuhören. Können wir alle gebrauchen. Immer die besten neuen Hits gibt's hier bei Energy Region Stuttgart. Und jetzt läuft für euch The Art of Letting Go.

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Jetzt habe ich für euch im New Hits Friday Emerald Eyes von Alex Warren und seinem brandneuen Album Wild Child. Natürlich dabei ein absoluter Mitsing-Refrain, aber thematisch ein Song über Liebe und das Loslassen. Also ein bisschen was zu mitfühlen, das kann er ja sowieso. Happy Release Day. Die neuesten Hits gibt's jeden Freitag immer zuerst bei Energy. Und jetzt für euch Emerald Eyes von Alex Warren. Viel Spaß.

0: auf deutschen Spielplätzen muss alles genormt sein, auch wie groß die Sandkörner sind, ist ein
1: Fakt.
0: Ja,
1: wow.
0: Es gibt natürlich eine DIN-Norm.
2: Sehr gut.
0: Der sogenannte Fallschutzsand darf nämlich nur so zwischen 0,2 bis 0,63 mm groß sein.
2: So.
0: Und das muss natürlich auch immer wieder gecheckt werden. Deswegen gibt es auch den Job Spielplatzprüfer.
2: Ja, klar. Du kannst dir einfach einen Sandkorn dahin werfen und der kleine Dominik stolpert drüber, weil es ja quasi

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5: Und Fred hat die News für uns. Hello.
6: Hi. Ja, nächste Woche startet für viele junge Leute in der Energieregion ein neuer Lebensabschnitt. Am 1. September beginnt in Baden-Württemberg bei Tausenden die Ausbildung. Mhm. Allerdings gibt es immer weniger Azubis. Bei Industrie und Handel sind das dieses Jahr rund 9% weniger als noch letztes Jahr.
5: Uff, okay, das klingt ein bisschen problematisch. Was kann man denn da machen?
6: Ja, das haben wir auch Raida Tanwer gefragt. Sie ist die Koordinatorin der IHK-Ausbildungsbotschafter und sie meinte,
7: also in der Zukunft wird es umso wichtiger sein, dass wir die Berufsorientierung in den Schulen weiter forcieren. Wir brauchen junge Menschen, die einerseits ausbildungsreif die Schule verlassen. Wir brauchen aber auch junge Menschen, die so weit reflektiert sind, dass sie wissen, in welche Richtung sie ihren Beruf und ihre Entscheidungen treffen wollen.
5: Alles klar, wissen wir Bescheid.
6: Ja, genau. Und jetzt raus aus der Energy-Region, gucken wir noch nach Australien. Da wird jetzt ein krasser Schritt gegen KI-Kunst unternommen. Zuletzt gab es da nämlich ordentlich Wirbel um einen Madonna-Song, der von einem DJ mit KI gecovert wurde. Allerdings wurde erst im Nachhinein bekannt, dass da KI im Spiel war und darauf wird jetzt reagiert. In Zukunft sollen Produktionen, bei denen Stimmen, Melodien oder Texte nicht von echten Menschen, sondern vollständig von Algorithmen stammen, aus den Charts ausgeschlossen werden. KI darf zwar als Unterstützung genutzt werden, aber halt nicht ausschließlich. Mhm. So sollen unter anderem die Rechte von Musikern geschützt werden. In Deutschland gelten da übrigens schon ähnliche Regeln.
5: Ja, finde ich auch nicht schlecht. Man muss schon echt sagen, die KI ist mittlerweile so fortgeschritten. Crazy, was man da schon erstellen kann.
6: Ja, aber es kommt halt doch nicht so ganz an Herz und Seele von echten Menschen ran.
5: Absolut. Und kommt auch nicht an Taylor Swift ran. Die gibt's nämlich jetzt für euch hier mit Elizabeth Taylor.

Bayern und klar, Bayern München-Fan. Bedeutet, ich weiß jetzt schon ganz genau, was passiert. Gewinnt Stuttgart, darf ich mir das die nächsten Wochen anhören. Gewinnt Bayern, werde ich ganz unausstehlich sein die nächste Woche. Und Stuttgart hätte tatsächlich noch eine Rechnung offen. Erst vor ein paar Monaten standen sich beide im DFB-Pokalfinale gegenüber. Da hat Bayern mit 3:0 gewonnen.

0: Platz beim amtierenden deutschen Meister. Ich glaube, krasser könnte man nicht in der Saison starten. Und das Beste, ihr könnt das Ganze heute sogar kostenlos im Free-TV schauen. Habe ich mir vorhin reingezogen. Sat.1 überträgt. Ampfiff ist um 20:30 Uhr. Kostenlos streamen könnt ihr das Spiel sogar auch bei Join. Also rein da und an alle VfB-Fans, möge der Bessere gewinnen. In dem Fall Bayern.
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1: Und es ist mit Abstand der Bestseller-Feierabend. Rein jetzt in dieses Wochenende, Freitag, 20 Uhr. Freue mich sehr, dass ihr mit dabei seid. Gleich reden wir über GTA 6 von meinem lieben Kollegen Armani. Der hat gestern den ersten Trailer gesehen und berichtet, vor allem mir mal, der absolut keine Ahnung von Gaming hat, warum dieser Hype so unfassbar groß ist. Das alles gleich. Vorher noch Teddy Swims mit immer den besten neuen Hits.

0: Wir haben gewartet, gewartet, gewartet, gewartet, gewartet, gelacht, gewartet, gewartet. Und jetzt ist es endlich da. Energy ist an bei euch an diesem Freitagabend. GTA 6, es kommt wohl doch noch. Bei mir mein lieber Kollege Armani.
1: Servus.
0: Armani, ich muss zugeben, ich habe gar keine Ahnung von Gaming, aber selbst ich habe diesen riesen Hype mitbekommen. Habe immer mitbekommen, dass es verschoben wurde, es wird schon drüber gelacht und jetzt ist es endlich da. Kannst du mal für alle, denen es genauso geht wie mir, die in dieser Gaming-Welt nicht stattfinden, erklären, warum der Hype für GTA 6 so real und so krass ist?
1: Okay, wir fangen mal an mit ein paar Zahlen. Mhm. Ich habe ein paar Zahlen mitgebracht. Insgesamt wurde GTA, alle Spiele, die es davon gibt, 435 Millionen Mal verkauft. GTA 5, also der letzte Teil, 205 Millionen Mal, ist das zweitmeistverkaufte Spiel Krass. Aller Zeiten. Hat in 3 Tagen 1 Milliarde US-Dollar Umsatz gemacht. Schnellster Umsatz von Unterhaltungsmedien aller Zeiten. GTA 5 schlägt jeden Blockbuster-Film mit Gesamteinnahmen, 8,5 Milliarden US-Dollar. Und das Krasse ist einfach, dieses Spiel, du kannst alles machen. Du kannst alles, was du im echten Leben gerne mal machen würdest. Ja. Aber nicht erlaubt ist durch das Gesetz und die Regeln, kannst du da einfach tun.
0: Okay, egal pass auf. Was. Jetzt habe ich ganz viel Zahlen gehört und fühlte mich bis in der 8. Klasse bei Herrn Strom, wenn er voll Enthusiasmus Zahlen vorgetragen hat. Das hat sich auf mich jetzt aber noch nicht so übertragen. Kannst du mal einfach nochmal erklären, fernab aller Rekorde, warum das so ein süchtig machendes Spiel ist? Warum das in der Popkultur so derartig einschlägt? Was ist der Zauber von GTA?
1: Du hast die echte Welt, also sozusagen alles, was wir in unserer echten Welt kennen, aus den USA vor allem, wir gucken auf den American Dream und es wird satirisch genommen und dargestellt. Also es wird sich über unsere echte Welt lustig gemacht und du kannst dich da drinnen bewegen. Das bedeutet, du nimmst deinen Charakter, du schaltest komplett aus deiner echten Welt aus und du baust Frust ab. Du kannst entweder Missionen verfolgen, eine Story verfolgen, die besser ist als die meisten Blockbuster-Filme, Spannung aufgebaut. Du kannst aber auch sagen, scheiß drauf, ich klaue jetzt irgendein Auto, fahr irgendwo hin, also was auch immer du machen möchtest, ist egal. Es gibt keine Grenzen.
0: Das heißt, es ist eine digitale, coole Parallelwelt, in der man sich aufhalten und in die man flüchten kann.
1: Ganz genau. Aber die hat keine Gesetze. Oder die Gesetze da werden gebrochen.
0: Ah, ich verstehe. Ich komme so allmählich dahinter, was der Zauber von GTA in sich birgt. Du bist gleich nochmal da, weil gestern war auch ein krasser Tag, denn zum ersten Mal ist ja der Trailer online gegangen, die Long Version. Und da wirst du uns dann gleich nochmal in der Tiefe ein bisschen erzählen, was wir jetzt alle von GTA 6 erwarten können und was Inhalt dieses langen Trailers war.
1: Yes.
0: Lieber Mani, wann kommt's raus?
1: 19. November.
0: 19. November, wo du dir dann erstmal Urlaub nehmen wirst.
1: Oh, schon am 18. vorbestellt.
0: Danke, Mani.

Oliver Heldens haben wir jetzt hier bei Energy, der Niederländer, der jetzt genau in dieser Sekunde im Festsaal Kreuzberg mit Energy den Sommer so ein bisschen auch verabschiedet. Und für alle, die jetzt nicht dabei sein können, hier die Radioversion. Oliver Heldens, immer die besten neuen Hits.

0: Immer die besten neuen Hits hört ihr hier bei Energy an diesem Freitagabend rein jetzt ins Wochenende. Gleich mit Bebe Rexha und Taylor Swift macht den Anfang.
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0: Ich gebe es offen zu, ich habe mit Gaming so viel zu tun wie Mario Basler mit einer sauberen Lunge, aber ich kann ja lernen. Energy's an bei euch an diesem Freitagabend, bei mir mein lieber Kollege Armani,
1: hello,
0: der uns schon ein bisschen eingeführt hat heute in die Welt von GTA 6. Denn, lieber Armani, gestern ist zum ersten Mal dieser Long Trailer rausgekommen.
1: Ganz genau.
0: GTA 6, das Spiel der Popkultur. Alle haben gefühlt 18 Jahre drauf gewartet, bis die Fortsetzung von GTA 5 kommt. Jetzt ist es im November soweit und du hast dich gestern ein bisschen reingefuchst. Es wird immer klarer, worum es in GTA 6 geht, dank des Trailers auch.
1: Genau, also wir haben zum ersten Mal eine weibliche Charakter, also einen weiblichen Charakter, den wir spielen können, mit Kombination mit einem Typen. Es ist also sozusagen eine kleine Bonnie and Clyde Story, die sich da auftut und das wird auf jeden Fall sehr cool werden. Du kannst dir aussuchen, ob du es als Romanze haben möchtest oder auch nicht. Das ist sozusagen deine Entscheidung, die du triffst. Das Ganze wird sich in Miami abspielen oder wie sie es im Spiel nennen, Vice City. Das ist aber die Spielversion von Miami.
0: Ja.
1: Auf jeden Fall. Und die beiden werden sich, Lucia kommt am Anfang aus dem Knast, werden sich in einer kriminellen Welt hocharbeiten müssen und da nimmt man dann sozusagen Einfluss drauf.
0: Du hast vorher schon ein bisschen erklärt, was den Zauber von GTA ausmacht und jetzt ist es ja soweit, dass es GTA 6 endlich gibt. Kannst du mal sagen, warum das jetzt so lange gedauert hat, seit GTA 5? Es sind ja wie viele Jahre?
1: Es sind jetzt, GTA 5 ist 2012 rausgekommen. Also ich habe die Schule geschwänzt damals, die 10. Klasse, um spielen zu können.
0: 14 Jahre.
1: 14 Jahre, genau. Die Produktionskosten, riesig. Also das Spiel hat zwischen 1 und 2 Milliarden Budget. Einfach nur. Und da gab es so viel, also das Spiel ist größer als alle Spiele, die es davor gegeben hat. Red Dead Redemption 2 hat die größte Map von allen Videospielen, die es gibt. Gerade. Und GTA 6 ist dreimal so groß. Also es braucht einfach viel, viel Zeit, um das Spiel zu entwickeln. Und sie hatten viele Probleme auch mit Leaks. Also Hacker, die sich reingehackt haben, die natürlich wissen wollten, wie das Spiel aussehen wird. Und auch immer ihnen drohen, damit, dass sie das Spiel leaken werden, wenn sie es nicht schneller verlegen. Bringt dann dazu, dass das Spiel so lange gebraucht hat. Aber trotzdem zu lange.
0: So, jetzt hast du den Trailer gesehen. In 2 Monaten ist es soweit. 18. November, richtig?
1: 19.
0: November. 19. November ist es soweit. Was macht der Trailer jetzt mit dir? Hast du jetzt noch mehr?
1: Also, ich habe meinen Urlaubsantrag eingereicht jetzt. vom 10.
0: Ja.
1: Dann 14 Tage lang.
0: Wirklich?
1: Ja, ja.
0: Urlaub in Miami, aber trotzdem.
1: Im Wohnzimmer, genau.
0: Fantastisch. Armani, hab tausend Dank. Ich wünsche dir ein schönes Wochenende, auch ohne GTA, aber du kannst ja FIFA spielen.
1: Ich guck mir den Trailer noch ein paar Mal an.
0: Sehr gut. Danke dir, Armani.
1: Ciao.

0: Ja, moin, hier ist Energy am Morgen mit Laura und hier war jemand richtig schockiert. Meine Kollegin Anna, guten Morgen, hatte diese Woche Energy Star Malik Harris in der Show. Seht ihr auch auf Instagram energy_de und er war geschockt, dass Anna das Spiel GTA 6 nicht kennt.
1: Was? Nein. Ernsthaft?
0: Ja, gut. Was soll das sein?
1: Ich gehe wieder. Ciao. Sag mal, GTA 6, das ist der größte Feiertag des Jahres.
2: Aber ist das nicht so ein Ballerspiel?
1: Nee, das kommt darauf an, wie man es spielt. Man kann ja da auch einfach rumlaufen und sich die Szenerien
2: angucken. Hast du gerade gesagt, der größte Feiertag des Jahres, GTA 6?
1: Ja, okay, ich hab's falsch gesagt, der größte Feiertag der letzten 10 Jahre.
0: Ihr spinnt alle. Nee, ich gehe sogar noch weiter. Das ist der größte Feiertag seit... immer? Ich freue mich so krass drauf. Gestern Abend auf Netflix gab es ja auch das große GTA 6 Event. Da gab es so eine erste Preview. Es war ultra krass, alle Highlights davon. Die besprechen wir gleich um 20 vor 8 hier bei Energy am Morgen. Kommt gut raus!
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Paula Stella hören wir jetzt hier bei Energy. Berlinerin, die so viel mitbringt. Singer, Songwriterin, Schauspielerin. Gerade dabei wirklich ihre Karrieren auf zwei Bahnen Richtung Olymp zu bringen. Schreckliches Bild, aber auch für mich Freitag, 6. Stunde. Girl My Age, Paula Stella hören wir jetzt immer die Besten.

rein jetzt in dieses Wochenende. 21 Uhr an diesem Freitag. Freue mich sehr, dass ihr mit dabei seid. Jetzt mit dem Sommer, offiziellen Sommersong 2026. An diesem, wie ich finde, Freitag, der den Sommer auch so ein bisschen verabschiedet. Shakira mit Burna Boy und immer den besten neuen Hits.

0: Er ist der Michael Jordan von NRG, schon oft gefallen, steht aber immer wieder auf und am Ende überragt dann doch sein Spiel.
1: NRG, Fakt oder Fake?
0: Mein lieber Kollege Armani.
2: Das sind wir.
0: Armani, auch heute habe ich wieder eine Aussage für dich dabei.
2: Ja.
0: Du sagst, ist es wahr oder ist es falsch?
2: Das mache ich.
0: Das Wort Schadenfreude heißt im Englischen Schadenfreude. Fakt oder Fake?
2: So there was quite a lot of Schadenfreude going on.
0: Right.
2: Das muss, Fangfrage, ist ein Fakt.
0: Das Wort Schadenfreude heißt im Englischen Schadenfreude, ist ein
3: Fakt.
2: So nämlich.
0: Das ist so witzig. Trevor Noah hat sich da auch drüber lustig gemacht. Der meinte, das Wort Schadenfreude, das ist nur eine deutsche Mentalität, dass man sich quasi über den Schaden des anderen freut. Und das haben die Engländer oder die Amerikaner jetzt einfach adoptiert.
2: Also, ach, in anderen Ländern gab es sowas gar nicht.
0: Das Wort gab es gar nicht.
2: Aber auch die Aktion haben wir erfunden.
0: Das haben wir erfunden in unserer Sprache und das fanden die Amis so witzig, dass sie wirklich eins zu eins, schreibt man auch genauso,
2: geil,
0: Schadenfreude in ihren Wortschatz übernommen haben. Übrigens genauso wie Kindergarten. Wird da genauso geschrieben wie im Deutschen.
2: Kindergarten, ja,
0: genau.
2: Ja.
0: Schadenfreude.
2: Aber Schadenfreude zu übernehmen, finde ich irgendwie hilarious.
0: Ja, oder?
2: Ja.
0: Mann, ich wünsche dir jetzt einen Traum auf das Wochenende, du Racker.
2: Danke, werde ich
0: ganz
2: haben.
0: Ohne Schadenfreude.
2: Ja, werde ich haben. Fakt.

Alex Warren haben wir jetzt hier bei Energy, der US-Amerikaner, der gerade wirklich einen unglaublichen Hype hat. Ne? Hat es ja nicht einfach gehabt. Mutter früh verstorben, Vater früh verstorben, rausgeworfen worden von zu Hause, auf der Straße gelebt und dann aber aus all dem Kunst entstehen zu lassen. Die große Kunst im Wortsinn hören wir jetzt mit dem ganz neuen Song, heute erschienen, Emerald Eyes. Alex Warren, immer die besten neuen Hits.

0: Immer die besten neuen Hits hört ihr hier bei Energy an diesem Freitagabend rein, jetzt ins Wochenende. Freue mich sehr, dass ihr mit dabei seid. Gleich mit BTS, Benson Boone und Taylor Swift macht den Anfang.
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0: Ich muss ein Geständnis machen hier an diesem Donnerstagabend bei Energy. Ich bin jetzt 31 Jahre alt und klar hat so jede Generation das Vorrecht darauf zu sagen, als ich aufgewachsen bin, ne, das war noch die richtige Musik. Aber dieses Vorrecht, das nehme ich mir jetzt einfach mal raus.
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0: Immer die besten neuen Hits hier bei Energy an diesem Freitagabend. Freue mich sehr, dass ihr mit dabei seid. Rein jetzt in dieses Wochenende gleich mit Jack Dean, Holly Humberstone und J-Lo macht den Anfang.
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Hasenspeckgeworden hier bei Energy. Freitagnacht, so spät, dass ich raus bin für heute. Hab jetzt ein großartiges Wochenende. Hier geht's gleich weiter ab 22 Uhr mit dem Energy Extra Bar Dance Mix. Die besten DJs legen nur für euch auf, damit ihr auch gut reinkommt in dieses Partywochenende, wenn ihr denn so wollt. Ich verabschiede mich jetzt mit Jack Dean Mercy und sage ciao. Ich bin raus. Bis Montag.

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2: Yes, Dominik Häuselmeier hier und wir starten rein in eine neue Ausgabe mit meinem Future Hit. Ist heute rausgekommen. Hier ist Ouch von Ordinary Kid. Momentan auf den Socials unfassbar groß.
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2: Und bitte und ab.

neue Musik. Neu von Iman Beck ist heute rausgekommen. No Matter What. Hier ist Energy Exorbitance. Dominik Häuselmeier hier. Spielt die weltweit besten Dance-Hits bis 23 Uhr. Gleich nachher noch mein Future-Hit aus der letzten Woche von Topic. Ich spiele euch Bowser. Bibi Rexha ist am Start. Und die Nummer hier ist auch heute rausgekommen. Die neue Single von Vintage Culture. Hier ist Selector in Energy Exorbitance.

Bibi Rexha, David Guetta, hier ist Energy Extravadance. Ich bin auch meine Käuselmeier. Egal wo ihr seid, egal was ihr macht, wir feiern heute gemeinsam. Ich leg bis 23 Uhr für euch auf. Gleich nachher übrigens auch noch neue Musik von Cyril. Er hat eine neue Single am Start. Und ansonsten feiern wir heute noch ordentlich weiter. Ordentlich. Um 0 Uhr spielt für euch eine Stunde lang Steve Aoki. Um 1 Uhr Robin Schulz. Um 2 Uhr James Hype. Und um 3 Uhr Hardwell. Das komplette Lineup könnt ihr nachlesen auf energy.de. Jetzt gibt's Pause für euch. Hier ist mit

0: Puccini in a Bottle. Levi hat einen Remix gemacht, gleich hier in der Show.
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